0: USA machen ernst und kündigen jetzt den Abzug von 5000 Soldaten aus Deutschland an. US-Verteidigungsminister Hexas hat nach Angaben seines Ministeriums angeordnet, dass der Abzug spätestens in einem Jahr abgeschlossen sein soll. Trump hatte bereits vor einigen Tagen angekündigt, einen entsprechenden Schritt zu prüfen. In diesem Zusammenhang hatte Trump deutliche Kritik an Bundeskanzler Merz geübt, weil dieser sich wiederum kritisch über die US-Offensive gegen den Iran geäußert hatte. Derzeit sind rund 39.000 US-Soldaten in Deutschland stationiert. Die Gewerkschaften kündigen harten Widerstand gegen die geplanten Sozialkürzungen an. Die GB-Chefin Fahimi hat bei der zentralen Mai-Demo in Nürnberg gesagt, wer das Rentenniveau angreift, der provoziert einen gesellschaftlichen Großkonflikt. Die Gewerkschaften lehnen auch die Einsparungen in der Krankenversicherung ab, die das Kabinett am Mittwoch beschlossen hat. Stattdessen fordert Fahimi höhere Steuern für Wohlhabende. Zum dreijährigen Jubiläum des Deutschlandtickets fordern Kommunen und Umweltverbände einen massiven Ausbau des Nahverkehrs. Der Deutsche Städtetag will mehr Linien und dichtere Takte. Der BUND längere Züge und elektrische Busse. Bisher profitieren vor allem Menschen in Städten vom Deutschlandticket. Auf dem Land fehlen oft die Anschlüsse. Das Ticket kostet inzwischen 63 Euro im Monat. Nach dem Tierblutanschlag auf die Moschee der türkischen Gemeinde in Memmingen im Allgäu ermittelt jetzt der Staatsschutz und bittet um Hinweise. Unbekannte warfen mutmaßlich mit Tierblut gefüllte Luftballons und steckten einen Schweinekopf auf den Halbmond auf einer Mauer. Die Ermittler gehen von einem islamfeindlichen Hintergrund aus. Die Basketballer des FC Bayern München haben das Spitzenspiel gegen Alba Berlin zu Hause mit 85-79 gewonnen und sichern sich damit den ersten Platz nach der Hauptrunde. Der Titelverteidiger hat jetzt in jeder Playoff-Serie den Heimvorteil auf seiner Seite.
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0: Eine Meldung haben wir von der A9 München Richtung Nürnberg. Bitte aufpassen, zwischen Allershausen und Pfaffenhofen gab es einen Unfall. Bitte fahrt hier vorsichtig.
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1: Das riecht schon fast nach Frühsommer mit Sonne pur und 25 Grad in der Spitze. Morgen gibt's einen Mix aus viel Sonne und ein paar Wolken und es bleibt schön warm.
0: Es ist 2:30. 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
2: Ich bin Hendrik Daum. Die USA machen ernst und kündigen jetzt den Abzug von 5000 Soldaten aus Deutschland an. US-Verteidigungsminister Hexes hat nach Angaben seines Ministeriums angeordnet, dass der Abzug spätestens in einem Jahr abgeschlossen sein soll. Trump hatte bereits vor einigen Tagen angekündigt, einen entsprechenden Schritt zu prüfen. In diesem Zusammenhang hatte Trump deutliche Kritik an Bundeskanzler Merz geübt, weil dieser sich wiederum kritisch über die US-Offensive gegen den Iran geäußert hatte. Derzeit sind rund 39.000 US-Soldaten in Deutschland stationiert. Die Gewerkschaften kündigen harten Widerstand gegen die geplanten Sozialkürzungen an. DGB-Chefin Fahimi hat bei der zentralen Mai-Demo in Nürnberg gesagt, wer das Rentenniveau angreift, der provoziert einen gesellschaftlichen Großkonflikt. Die Gewerkschaften lehnen auch die Einsparungen in der Krankenversicherung ab, die das Kabinett am Mittwoch beschlossen hat. Stattdessen fordert Fahimi höhere Steuern für Wohlhabende. Das waren die Nachrichten um 3:30.
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2: Eine Meldung haben wir von der A9 München Richtung Nürnberg. Bitte aufpassen, zwischen Allershausen und Pfaffenhofen gab es einen Unfall. Bitte fahrt hier vorsichtig.
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1: Der Frühling gibt heute wirklich Vollgas mit viel Sonne und bis zu 25 Grad. Morgen geht's ähnlich weiter, nur hier und da ziehen ein paar Wölkchen auf und es bleibt immer noch frühsommerlich warm.
2: Es ist 3 Uhr. 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
3: Ich bin Hendrik Daum. Die USA wollen in den kommenden Monaten etwa 5000 Soldaten aus Deutschland abziehen. Wie ein Sprecher des Pentagons mitgeteilt hat, habe man vor dieser Entscheidung die US-Truppenpräsenz in Europa gründlich geprüft. Die Zahl der US-Soldaten, die hierzulande stationiert sind, schwankt aufgrund von Rotationen etwas. Zuletzt waren es gut 36.000. US-Präsident Trump hatte bereits vor einigen Tagen mit einem Abzug von Soldaten gedroht. Hintergrund ist die kritische Haltung Deutschlands zum Krieg der USA gegen den Iran. Besonders erbost hatte Trump die Aussage von Bundeskanzler Merz, die Iraner würden die USA bei den Verhandlungen zur Beendigung des Krieges demütigen. Für den Fernverkehr der Deutschen Bahn kann man demnächst auch Last-Minute-Tickets kaufen. Die Bahn bietet diese stark vergünstigten Fahrscheine ab dem kommenden Wochenende immer samstags und sonntags an für Fahrten in der Folgewoche. Dirk Zeitler mit den Einzelheiten.
4: Die günstigsten Tickets kosten 6,99 Euro. Zudem werden Bahncard-Ermäßigungen berücksichtigt. Die Bahn will die Last-Minute-Tickets nur für Züge verkaufen, in denen es noch freie Plätze gibt. Die Wahrscheinlichkeit, ein Schnäppchen zu ergattern, ist daher abseits der Hauptreisezeiten besonders hoch.
3: Der Schiffskonvoi mit dem mehrfach gestrandeten Buckelwal befindet sich mittlerweile auf Kurs in der Nordsee. Der Schlepper, der den Lastkahn mit dem Wal zieht, ist am späten Abend an der nördlichen Spitze Dänemarks in Richtung Norwegen unterwegs gewesen. Später soll der Buckelwal an einem öffentlich nicht bekannten Ort in der Nordsee ausgesetzt werden. Die Gartensaison startet und Bayerns Umweltminister Glauber warnt vor Mährobotern. Sie könnten Igel und andere Kleintiere schwer verletzen. Glauber bittet alle Gartenbesitzer, Mähroboter nur tagsüber einzusetzen, denn Igel sind nachts unterwegs und können sich nicht schützen. Ein gesetzliches bayernweites Benutzungsverbot für Mähroboter in der Nacht hat der Landtag kürzlich aber abgelehnt. Viele bayerischen Kommunen haben daraufhin auf eigene Faust ein solches Verbot erlassen. Die Basketballer des FC Bayern München haben das Spitzenspiel gegen Alba Berlin zu Hause mit 85-79 gewonnen und sichern sich damit den ersten Platz nach der Hauptrunde. Der Titelverteidiger hat jetzt in jeder Playoff-Serie den Heimvorteil auf seiner Seite.
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3: Eine Meldung haben wir von der A92 München Richtung Deggendorf. Bitte fahrt hier vorsichtig zwischen dem Dreieck Münchenfeld-Moching und Oberschleißheim. Da liegt ein totes Reh auf der Straße.

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1: Das riecht schon fast nach Frühsommer mit Sonne pur und 25 Grad in der Spitze. Morgen gibt's einen Mix aus viel Sonne und ein paar Wolken und es bleibt schön warm.
0: Es ist 3:30. 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
2: Ich bin Hendrik Daum. Die USA wollen in den kommenden Monaten etwa 5000 Soldaten aus Deutschland abziehen. Wie ein Sprecher des Pentagons mitgeteilt hat, habe man vor dieser Entscheidung die US-Truppenpräsenz in Europa gründlich geprüft. Die Zahl der US-Soldaten, die hierzulande stationiert sind, schwankt aufgrund von Rotationen etwas. Zuletzt waren es gut 36.000. US-Präsident Trump hatte bereits vor einigen Tagen mit einem Abzug von Soldaten gedroht. Hintergrund ist die kritische Haltung Deutschlands zum Krieg der USA gegen den Iran. Besonders erbost hatte Trump die Aussage von Bundeskanzler Merz, die Iraner würden die USA bei den Verhandlungen zur Beendigung des Krieges demütigen. Für den Fernverkehr der Deutschen Bahn kann man demnächst auch Last-Minute-Tickets kaufen. Die Bahn bietet diese stark vergünstigten Fahrscheine ab dem kommenden Wochenende immer samstags und sonntags an für Fahrten in der Folgewoche. Dirk Zeitler mit den Einzelheiten.
3: Die günstigsten Tickets kosten 6,99 Euro. Zudem werden Bahncard-Ermäßigungen berücksichtigt. Die Bahn will die Last-Minute-Tickets nur für Züge verkaufen, in denen es noch freie Plätze gibt. Die Wahrscheinlichkeit, ein Schnäppchen zu ergattern, ist daher abseits der Hauptreisezeiten besonders hoch.
2: Das waren die Nachrichten um 5:30.
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2: Eine Meldung haben wir von der A92 München Richtung Deggendorf. Bitte fahrt hier vorsichtig zwischen dem Dreieck Münchenfeld-Moching und Oberschleißheim. Da liegt ein totes Reh auf der Straße.
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1: Der Frühling gibt heute wirklich Vollgas mit viel Sonne und bis zu 25 Grad. Morgen geht's ähnlich weiter, nur hier und da ziehen ein paar Wölkchen auf und es bleibt immer noch frühsommerlich warm.
0: Es ist 4 Uhr. 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
2: Ich bin Hendrik Daum. Die USA machen ernst und kündigen den Abzug von 5000 Soldaten aus Deutschland an. Laut Pentagon soll der Abzug spätestens in einem Jahr abgeschlossen sein. Derzeit sind gut 36.000 US-Soldaten in Deutschland stationiert. US-Präsident Trump hatte schon vor einigen Tagen einen solchen Teilabzug angekündigt. Er erfolgt auch vor dem Hintergrund wachsender Spannungen zwischen Washington und Berlin. Und US-Präsident Trump heizt gleichzeitig den Zollstreit zwischen den USA und der Europäischen Union wieder an, indem er die Zölle auf Autos und Lastwagen aus der EU erhöhen will, auf 25% ab kommender Woche. Trump begründet den Schritt damit, dass die Europäische Union ein vereinbartes Handelsabkommen nicht einhalte. Aus Washington, Franziska Spieker.
3: Für Autos, leichte Lastwagen und Autoteile, die aus der Europäischen Union in die USA gelangen, gilt aktuell ein Zollsatz von 15%. Doch Trump will das nun ändern. Bernd Lange, der Vorsitzende des Handelsausschusses im Europaparlament, findet das inakzeptabel. Das Europäische Parlament halte weiterhin an der Vereinbarung fest und arbeite an deren Umsetzung, sagt er.
2: Bundesfinanzminister Klingbeil drückt bei der geplanten Einkommensteuerreform jetzt aufs Tempo. Der SPD-Vorsitzende sagte der Süddeutschen Zeitung, er werde sein Reformkonzept in den kommenden Wochen vorlegen. Klingbeil bekräftigte, geplant sei eine deutliche Entlastung kleiner und mittlerer Einkommen. Klingbeil wörtlich, diejenigen, die jeden Tag den Laden am Laufen halten, müssen am Ende mehr in der Tasche haben. Das müsse aber realistisch finanziert werden und hierfür müssten Spitzenverdiener ihren Beitrag leisten. Nach dem Tierblutanschlag auf die Moschee der türkischen Gemeinde in Memmingen im Allgäu ermittelt jetzt der Staatsschutz und bittet um Hinweise. Unbekannte warfen mutmaßlich mit Tierblut gefüllte Luftballons und steckten einen Schweinekopf auf den Halbmond auf einer Mauer. Die Ermittler gehen von einem islamfeindlichen Hintergrund aus.
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2: Im Moment haben wir keine Meldungen. Ihr habt überall freie Fahrt.
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1: Das riecht schon fast nach Frühsommer mit Sonne pur und 25 Grad in der Spitze. Morgen gibt's einen Mix aus viel Sonne und ein paar Wolken und es bleibt schön warm.
0: Es ist 4:30. 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
2: Ich bin Hendrik Daum. Die USA machen ernst und kündigen den Abzug von 5000 Soldaten aus Deutschland an. Laut Pentagon soll der Abzug spätestens in einem Jahr abgeschlossen sein. Derzeit sind gut 36.000 US-Soldaten in Deutschland stationiert. US-Präsident Trump hatte schon vor einigen Tagen einen solchen Teilabzug angekündigt. Er erfolgt auch vor dem Hintergrund wachsender Spannungen zwischen Washington und Berlin. Und US-Präsident Trump heizt gleichzeitig den Zollstreit zwischen den USA und der Europäischen Union wieder an, indem er die Zölle auf Autos und Lastwagen aus der EU erhöhen will, auf 25% ab kommender Woche. Trump begründet den Schritt damit, dass die Europäische Union ein vereinbartes Handelsabkommen nicht einhalte. Aus Washington, Franziska Spieker.
3: Für Autos, leichte Lastwagen und Autoteile, die aus der Europäischen Union in die USA gelangen, gilt aktuell ein Zollsatz von 15%. Doch Trump will das nun ändern. Bernd Lange, der Vorsitzende des Handelsausschusses im Europaparlament, findet das inakzeptabel. Das Europäische Parlament halte weiterhin an der Vereinbarung fest und arbeite an deren Umsetzung, sagt er.
2: Das waren die Nachrichten um 4:30.
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2: Im Moment haben wir keine Meldungen. Ihr habt überall freie Fahrt.
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1: Der Frühling gibt heute wirklich Vollgas mit viel Sonne und bis zu 25 Grad. Morgen geht's ähnlich weiter, nur hier und da ziehen ein paar Wölkchen auf und es bleibt immer noch frühsommerlich warm.
0: Es ist 5 Uhr. 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
2: Ich bin Hendrik Daum, einen schönen guten Morgen. Paukenschlag aus Washington. Die USA wollen in den kommenden Monaten etwa 5000 Soldaten aus Deutschland abziehen. US-Präsident Trump hatte bereits vor einigen Tagen mit einem Teilabzug von Soldaten gedroht. Hintergrund ist die kritische Haltung Deutschlands zum Krieg der USA gegen den Iran. Die Wirtschaftsweise Monika Schnitzer warnt die Bundesregierung vor weiteren staatlichen Entlastungen bei steigenden Energiepreisen. In der Augsburger Allgemeinen kritisierte Schnitzer insbesondere den Tankrabatt als sozial ungerecht. Statt pauschaler Hilfen fordert sie gezielte Unterstützung für diejenigen, die wirklich darauf angewiesen sind. Für den Fernverkehr der Deutschen Bahn kann man demnächst auch Last-Minute-Tickets kaufen. Ab dem kommenden Wochenende immer samstags und sonntags für Fahrten in der Folgewoche. Dirk Zeitler mit den Einzelheiten.
3: Die günstigsten Tickets kosten 6,99 Euro. Zudem werden Bahncard-Ermäßigungen berücksichtigt. Die Bahn will die Last-Minute-Tickets nur für Züge verkaufen, in denen es noch freie Plätze gibt. Die Wahrscheinlichkeit, ein Schnäppchen zu ergattern, ist daher abseits der Hauptreisezeiten besonders hoch.
2: Der Konvoi zur Freisetzung des mehrfach an der deutschen Ostseeküste gestrandeten Buckelwals ist jetzt am frühen Morgen auf Kurs in der Nordsee. Der Wal wird in einer speziellen Barge von einem Schlepper und einem Begleitschiff aktuell nördlich von Dänemark in Richtung Norwegen transportiert. Die Freilassung soll an einem geheim gehaltenen Ort in der Nordsee stattfinden. Die Gartensaison startet und Bayerns Umweltminister Glauber warnt vor Mährobotern. Sie könnten Igel und andere Kleintiere schwer verletzen. Glauber bittet alle Gartenbesitzer, Mähroboter nur tagsüber einzusetzen, denn Igel sind nachts unterwegs und können sich nicht schützen. Ein gesetzliches bayernweites Benutzungsverbot für Mähroboter in der Nacht hat der Landtag kürzlich aber abgelehnt. Viele bayerische Kommunen haben daraufhin auf eigene Faust ein solches Verbot erlassen.
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2: Im Moment haben wir keine Meldungen, ihr habt überall freie Fahrt.
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1: Das riecht schon fast nach Frühsommer mit Sonne pur und 25 Grad in der Spitze. Morgen gibt's einen Mix aus viel Sonne und ein paar Wolken und es bleibt schön warm.
0: Es ist 5:30. 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
2: Ich bin Hendrik Daum, einen schönen guten Morgen. Paukenschlag aus Washington. Die USA wollen in den kommenden Monaten etwa 5000 Soldaten aus Deutschland abziehen. US-Präsident Trump hatte bereits vor einigen Tagen mit einem Teilabzug von Soldaten gedroht. Hintergrund ist die kritische Haltung Deutschlands zum Krieg der USA gegen den Iran. Die Wirtschaftsweise Monika Schnitzer warnt die Bundesregierung vor weiteren staatlichen Entlastungen bei steigenden Energiepreisen. In der Augsburger Allgemeinen kritisierte Schnitzer insbesondere den Tankrabatt als sozial ungerecht. Statt pauschaler Hilfen fordert sie gezielte Unterstützung für diejenigen, die wirklich darauf angewiesen sind. Das waren die Nachrichten um 5:30.
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2: Im Moment haben wir keine Meldungen. Ihr habt überall freie Fahrt.
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1: Der Frühling gibt heute wirklich Vollgas mit viel Sonne und bis zu 25 Grad. Morgen geht's ähnlich weiter, nur hier und da ziehen ein paar Wölkchen auf und es bleibt immer noch frühsommerlich warm.
0: Es ist 6 Uhr. 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
2: Ich bin Angela Kress. Guten Morgen. Spitzenverdiener mit sechsstelligen Gehältern müssten einen Beitrag leisten, damit kleine und mittlere Einkommen deutlich entlastet werden können. Das will Bundesfinanzminister Klingbeil und offenbar dabei Tempo machen. Der Süddeutschen Zeitung sagte er, dass er sein Reformkonzept für die Einkommenssteuer in den kommenden Wochen vorlegen werde. Von der Koalition ist die Reform für den 1. Januar 2027 angekündigt. Die USA machen ernst und kündigen den Abzug von 5000 Soldaten aus Deutschland an. Laut Pentagon soll der Abzug spätestens in einem Jahr abgeschlossen sein. Derzeit sind gut 36.000 US-Soldaten in Deutschland stationiert. US-Präsident Trump hatte schon vor einigen Tagen einen solchen Teilabzug angekündigt. Er erfolgt auch vor dem Hintergrund wachsender Spannungen zwischen Washington und Berlin. Und US-Präsident Trump heizt gleichzeitig den Zollstreit zwischen den USA und der Europäischen Union wieder an, indem er die Zölle auf Autos und Lastwagen aus der EU erhöhen will, auf 25% ab kommender Woche. Trump begründet den Schritt damit, dass die Europäische Union ein vereinbartes Handelsabkommen nicht einhalte. Franziska Spieker berichtet aus Washington.
3: Für Autos, leichte Lastwagen und Autoteile, die aus der Europäischen Union in die USA gelangen, gilt aktuell ein Zollsatz von 15%. Doch Trump will das nun ändern. Bernd Lange, der Vorsitzende des Handelsausschusses im Europaparlament, findet das inakzeptabel. Das Europäische Parlament halte weiterhin an der Vereinbarung fest und arbeite an deren Umsetzung, sagt er.
2: Bayerns Imker bereiten sich auf einen weiteren Parasiten vor, die Tropilaelaps-Milbe. Die Landesanstalt für Weinbau und Gartenbau geht davon aus, dass das Tier in spätestens 2 Jahren da sein und Bienenvölker bedrohen werde. Ursprünglich kommt die Milbe aus Asien, breite sich gerade aber in Georgien und der Ukraine aus. Die Milbe schädigt die Brut. Das Institut arbeitet gerade daran, wie die Milben am besten sichtbar gemacht werden können. Tennisprofi Alexander Zverev hat es beim Masters-Turnier in Madrid ins Finale geschafft. Deutschlands Nummer 1 gewann im Halbfinale souverän in 2 Sätzen gegen den Belgier Alexander Bloks. Im Endspiel trifft Zverev morgen auf den Weltranglisten-Ersten Jannik Sinner.
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4: Im Moment haben wir keine Meldungen. Ihr habt überall freie Fahrt.
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1: Das riecht schon fast nach Frühsommer mit Sonne pur und 25 Grad in der Spitze. Morgen gibt's einen Mix aus viel Sonne und ein paar Wolken und es bleibt schön warm.
0: Es ist 6:30. 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
2: Ich bin Angela Kress. Guten Morgen. Spitzenverdiener mit sechsstelligen Gehältern müssten einen Beitrag leisten, damit kleine und mittlere Einkommen deutlich entlastet werden können. Das will Bundesfinanzminister Klingbeil und offenbar dabei Tempo machen. Der Süddeutschen Zeitung sagte er, dass er sein Reformkonzept für die Einkommenssteuer in den kommenden Wochen vorlegen werde. Von der Koalition ist die Reform für den 1. Januar 2027 angekündigt. Die USA machen ernst und kündigen den Abzug von 5.000 Soldaten aus Deutschland an. Laut Pentagon soll der Abzug spätestens in einem Jahr abgeschlossen sein. Derzeit sind gut 36.000 US-Soldaten in Deutschland stationiert. US-Präsident Trump hatte schon vor einigen Tagen einen solchen Teilabzug angekündigt. Er erfolgt auch vor dem Hintergrund wachsender Spannungen zwischen Washington und Berlin. Das waren die Nachrichten um 6:30.
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3: Im Moment haben wir keine Meldungen, ihr habt überall freie Fahrt.
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1: Der Frühling gibt heute wirklich Vollgas mit viel Sonne und bis zu 25 Grad. Morgen geht's ähnlich weiter, nur hier und da ziehen ein paar Wölkchen auf und es bleibt immer noch frühsommerlich warm.
0: Es ist 7 Uhr. 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
2: Ich bin Angela Kress. Guten Morgen. Wie steht's um das soziale Miteinander hierzulande? Die 18- bis 34-Jährigen bewerten es in einer Umfrage für die DAK-Krankenkasse etwas positiver als ältere Menschen. Insgesamt sagten aber 2/3, dass das soziale Miteinander schlecht ist, etwas mehr als vor einem Jahr. Vor allem Beleidigungen und Respektlosigkeit wurden in der Umfrage genannt, gefolgt von Aggressivität und Egoismus. Die deutsch-amerikanischen Beziehungen werden schlechter. Die US-Regierung hat jetzt den Teilabzug von Soldaten aus Deutschland angekündigt. Rund 5.000 von ihnen sollen in den nächsten 6 bis 12 Monaten verlegt werden. Eine Zollerhöhung für Autos und Lkw hat US-Präsident Trump auch angekündigt. Die EU hat mit Gegenmaßnahmen gedroht. Zum Jahreswechsel soll es eine Reform der Einkommenssteuer geben und wie genau die aussehen soll, darüber wird gerade diskutiert. Finanzminister Klingbeil sagte der Süddeutschen Zeitung, dass Menschen, die 6-stellige Gehälter bekämen, ihren Beitrag dazu leisten müssten. Kanzleramtschef Frei sprach sich in der Neuen Osnabrücker Zeitung gegen eine reine Umverteilung aus und er findet, dass der Spitzensteuersatz derzeit zu früh greift bei rund 70.000 Euro zu versteuerndem Einkommen pro Jahr. Die Filmwelt nimmt heute in München Abschied von Mario Adorf. Beigesetzt wird der Schauspieler, der vor knapp einem Monat im Alter von 95 Jahren gestorben war, dann in Frankreich. Oliver Urbanke berichtet.
3: In der Renaissancekirche St. Michael kommen am Nachmittag geladene Gäste zur Trauerfeier in der Münchner Altstadt zusammen. In der Gruft der Kirche liegt unter anderem König Ludwig II. Begraben. Beigesetzt wird der Schauspieler dann auf eigenen Wunsch auf dem berühmten Friedhof von Saint-Tropez, auf dem beispielsweise auch Brigitte Bardot ihre letzte Ruhe fand.
2: Da gewinnt man einmal einen Oscar, also einen echten, und dann geht der auf einem Flug verloren. So ist es dem russischen Regisseur Pavel Talankin passiert. Wie sein Kollege auf Instagram schrieb, sei Talankin in New York aufgefordert worden, die Statue als Gepäck aufzugeben. In Frankfurt war sie dann verschwunden. Mittlerweile habe die Lufthansa mitgeteilt, dass der Oscar wieder aufgetaucht sei.
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4: Im Moment haben wir keine Meldungen. Ihr habt überall freie Fahrt.

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1: Das riecht schon fast nach Frühsommer mit Sonne pur und 25 Grad in der Spitze. Morgen gibt's einen Mix aus viel Sonne und ein paar Wolken und es bleibt schön warm.
0: Es ist 7:30. 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
2: Ich bin Angela Kress. Guten Morgen. Wie steht's um das soziale Miteinander hierzulande? Die 18- bis 34-Jährigen bewerten es in einer Umfrage für die DAK-Krankenkasse etwas positiver als ältere Menschen. Insgesamt sagten aber 2/3, dass das soziale Miteinander schlecht ist, etwas mehr als vor einem Jahr. Vor allem Beleidigungen und Respektlosigkeit wurden in der Umfrage genannt, gefolgt von Aggressivität und Egoismus. Die deutsch-amerikanischen Beziehungen werden schlechter. Die US-Regierung hat jetzt den Teilabzug von Soldaten aus Deutschland angekündigt. Rund 5.000 von ihnen sollen in den nächsten 6 bis 12 Monaten verlegt werden. Eine Zollerhöhung für Autos und Lkw hat US-Präsident Trump auch angekündigt. Die EU hat mit Gegenmaßnahmen gedroht. Das waren die Nachrichten um 5:30.
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3: Im Moment haben wir keine Meldungen, ihr habt überall freie Fahrt.
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0: Rund 5.000 von ihnen sollen in den nächsten 6 bis 12 Monaten verlegt werden. Der offizielle Grund: eine Prüfung der Truppenpräsenz in Europa. Für die betroffenen Regionen könnte der Schritt spürbare Folgen haben, unter anderem wirtschaftlich. Die weltweiten Verkäufe von Elektroautos haben im ersten Quartal geschwächelt. Wie aus Zahlen des Beratungsunternehmens PwC hervorgeht, waren es knapp 2,7 Millionen, etwa 1% weniger als im Vorjahreszeitraum. Vor allem in den USA und China wurden weniger E-Autos verkauft, in Deutschland zum Beispiel mehr. Und der Absatz bei Verbrennern ging noch stärker zurück. Im Februar gab es Wirbel um die Kosten für das Adventskonzert der bayerischen Landesregierung. Jetzt sorgt das der nordrhein-westfälischen Landesregierung für Aufsehen. Laut Staatskanzlei kostete es rund 129.000 Euro und damit fast genauso viel wie das in Bayern. Kritik kommt aus der Opposition. In Zeiten trauriger Rekordschulden sollte die Landesregierung ihre Ausgaben auf den Prüfstand stellen, hieß es aus den Reihen der FDP. Noch 3 Spieltage in der Fußball-Bundesliga. Heute stehen 6 Partien auf dem Programm und vor allem im Kampf um die Champions-League-Plätze geht es heiß her. Justin Hamm berichtet.
1: Bayern und Dortmund sind schon qualifiziert. Leipzig als Dritter kann heute Abend beim 6. in Leverkusen ebenfalls das Ticket lösen. Und mit dem 5. Hoffenheim gegen den 4. Stuttgart gibt's am Nachmittag gleich noch ein direktes Duell. Zudem trifft Meister FC Bayern auf den letzten Heidenheim. Augsburg spielt in Bremen, Frankfurt gegen den HSV und Union Berlin gegen Köln.
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3: Im Moment haben wir keine Meldungen. Ihr habt überall freie Fahrt.
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4: Noch ein bisschen weiter schlafen oder seid ihr schon topfit mittendrin im langen Wochenende? Meyer Smith sagt guten Morgen, Niederbayern.
5: She said, oh, hi, nice to meet you.
4: Nice to meet you. Beim Wachwerden hilft uns die unglaubliche Stimme von Freddie Mercury. I was born to love you. Wir lassen jetzt die Sonne scheinen mit dem Summer Jam vom Underdog Project.

mit einer Mega-80er-Nummer rein in den Samstag. Freddie Mercury bei Maximal Radio. I was born to love you. Guten Morgen, wir haben den 2. Mai. Heute vor 37 Jahren bekommt der eiserne Vorhang Risse. Ungarn öffnet die Grenze zum Westen. Tausende DDR-Bürger ergreifen die Chance und flüchten nach Österreich und von dort aus nach Deutschland. Vor 28 Jahren wird die Einführung des Euro beschlossen. In Brüssel einigen sich die Staats- und Regierungschefs drauf. Deutschland bekommt ein neues Kanzleramt. Vor 25 Jahren bezieht Gerhard Schröder den neuen Berliner Prunkbau. Lustige Szenen vor 37 Jahren in einem Juweliergeschäft in Kalifornien. Ein Mann mit Perücke, angeklebtem Bart und falschen Zähnen betritt das Geschäft. Der Wachmann vermutet einen Überfall und ruft die Polizei. Die rückt an und stellt fest, es ist Michael Jackson, der sich verkleidet hat, um ungestört einkaufen zu gehen. Tja, hat nicht geklappt. Wir schauen mal noch, wer Geburtstag hat heute. Alfons Schubeck wird 77, David Beckham 51 und Sängerin Lily Allen wird 41. Alles Gute zum Geburtstag. Heute vor 39 Jahren war unser Tageshit die Nummer 1 in den Charts. Cutting Crew, I Just Died in Your Arms.

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2: Langes Wochenende mit der Playlist für deinen Frühling. Wird langsam Zeit fürs News-Update mit allem, was wir heute wissen müssen. Vorher noch kurz das Wetter. Die ganz Harten trauen sich heute vielleicht schon ins Freibad. Mit Sonne pur und 25 Grad in der Spitze. Morgen und am Montag bleibt es schön warm, werden aber immer mehr Wolken, vor allem am Montag.
3: Es ist 8:30. 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
4: Ich bin Angela Kress. Guten Morgen. Trotz der Kältewelle zu Beginn des Jahres hatten die Beschäftigten im ersten Quartal weniger Krankentage als noch vor einem Jahr. Nach Zahlen der Techniker Krankenkasse, die dem Redaktionsnetzwerk Deutschland vorliegen, waren die TK-Versicherten von Januar bis März im Schnitt 5 Tage krankgeschrieben. Anfang 2025 waren es rund 5,4 Tage. Grippe, Schnupfen und Corona waren die Hauptgründe. Nach den wachsenden Spannungen zwischen Präsident Trump und Bundeskanzler Merz ordnet die US-Regierung den Teilabzug von Soldaten aus Deutschland an. Rund 5.000 von ihnen sollen in den nächsten 6 bis 12 Monaten verlegt werden. Der offizielle Grund: eine Prüfung der Truppenpräsenz in Europa. Für die betroffenen Regionen könnte der Schritt spürbare Folgen haben, unter anderem wirtschaftlich. Das waren die Nachrichten um 5:30.
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5: Im Moment haben wir keine Meldungen. Ihr habt überall freie Fahrt.
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0: Dinos Frequencies im Musikmix seines Lebens. Love is the only thing. Als Kinder haben wir samstags um die Zeit vorm Fernseher gesessen, Zeichentrickserien geschaut. Das war so toll. Unsere Zwerge sind auch schon wach.
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1: Der gehört unserem Mr. Entertainer. Letztes Jahr haben wir Robbie Williams miteinander live in München gesehen. War ein Hammerauftritt. Jetzt seine aktuelle Nummer, All My Life. Wow.

0: Robbie Williams, All My Life. Immer einer mehr im Bonussong der Stunde. Mehr 80er gibt's gleich. Womit darf ich das Herbert Grönemeyer, was soll das? Nach unserem News-Update. Vorher noch kurz das Wetter.
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0: Aus Frühling wird heute Mega-Frühling mit Sonne pur und 25 Grad in der Spitze. Viel Sonne und ein paar Wolken gibt's morgen. Am Montag wird's immer bewölkter, aber es bleibt immer noch warm.
2: Es ist 9 Uhr. 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

0: Wohlhabende Haushalte, die viel Auto fahren, würden überproportional profitieren. Und es könnte durch die Ölkrise auch weitere wirtschaftliche Folgen geben, zum Beispiel höhere Kosten für Lebensmittel und Transport. Wie gut kommen wir eigentlich miteinander klar? Da sind viele Menschen skeptisch, wie eine Umfrage für die Krankenkasse DAK zeigt. David Riemer berichtet.
1: Fast 70% der Befragten haben den Zusammenhalt und das Zusammenleben in der Gesellschaft mit schlecht oder sehr schlecht bezeichnet. Ein Plus von 6 Prozentpunkten im Vergleich zum Vorjahr. Viele beklagen vor allem mehr Beleidigungen, Respektlosigkeit und Aggressivität, besonders im öffentlichen Raum und in sozialen Netzwerken.
0: Die deutsche Automobilindustrie hat die angekündigte Zollerhöhung von US-Präsident Trump kritisiert. Die zusätzlichen Abgaben würden die deutsche und europäische Automobilindustrie in einer ohnehin angespannten Lage hart treffen, sagte die Präsidentin des Verbands der deutschen Automobilindustrie. Trump hatte angekündigt, dass auf Autos und Lastwagen aus der EU ab kommender Woche 25% Zoll erhoben werden sollen. Ein Handelsabkommen sieht eigentlich maximal 15% vor. Deutschlands größter Energieversorger E.ON will in diesem Jahr bei Strom und Gas nicht mehr an der Preisschraube drehen. Der Vertriebsvorstand sagte, man habe langfristig eingekauft und die benötigte Energiemenge für dieses Jahr abgedeckt. Laut Verivox ist der durchschnittliche Haushaltspreis für Strom mit 31,6 Cent je Kilowattstunde derzeit genauso hoch wie zum Jahresbeginn. Gas wurde leicht teurer. Neue Regeln für den Oscar, die hat die Academy für die nächste Verleihung im März kommenden Jahres angekündigt. Unter anderem geht es dabei um den Einsatz künstlicher Intelligenz. Rollen können nur nominiert werden, wenn sie nachweislich von Menschen gespielt wurden. Und für Drehbücher gilt, dass sie von Personen geschrieben sein müssen.
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3: Hallo auf die Straßen. Auf der A9 München Richtung Nürnberg zwischen Greding und Allersberg staut es sich auf 4 Kilometern. Es dauert hier etwa eine halbe Stunde länger. Auf der B13 Weißenburg Richtung Ansbach zwischen der Abzweigung nach Gunzenhausen und der Abzweigung nach Unterwurmbach hat es einen Unfall gegeben. Die Straße ist hier gesperrt. Und auf der A92 Deggendorf Richtung München zwischen Dingolfing Mitte und Dingolfing West bitte vorsichtig fahren. Hier sind Rehe auf der Fahrbahn. Allen unterwegs eine gute Fahrt.
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5: Schönes langes Wochenende in Niederbayern. Das feiern wir mit einer Hymne. Gleich schaut die Karin im Studio vorbei. Übersetzt uns diese gefühlvolle Nummer. Rein geht's mit Herbert Grönemeyer. Ans Aufhören denkt der gar nicht. Der hat mit 70 noch viele, viele Pläne. Er will eine Oper schreiben und sitzt aktuell an einem neuen Album. Jetzt sein Klassiker. Was soll das?
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0: Eine Hymne auf das lange Wochenende. Glockenberg, Anthem. Servus Niederbayern am Samstag. Und servus Karin, schön, dass du da bist.
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2: Auf gut Niederbayerisch. Heute habe ich was ganz Besonderes auf der musikalischen Speisekarte. Michael Bublé mit I Believe in You. Und ganz ehrlich, wenn der Michael Bublé singt, dann schmutzt mein Herz schneller als eine Kugel Vanilleeis in der Mittagssonne vom Gaibohnfest. Der Typ, der kann mir sogar meine Steuererklärung vorsingen und das war er trotzdem ein Hit. Aber bevor es losgeht, machen wir noch eine kleine Englischstunde, damit ihr auch ganz genau wisst, was der da eigentlich so ins Mikro haucht. 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Mein Kaffee am Morgen, wenn ich noch schläfrig bin. 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Ich bin so froh, dass es dich gibt. Ja, mei, also wenn das nicht eine Botschaft ist, dann weiß ich nimmer. Egal, ob ihr verliebt seid, gern verliebt wart's oder einfach nur einen guten Schmusesong braucht's. Jetzt auftragen und mit Michael Bublé durchs Wohnzimmer tanzen. Und für alle Singles da draußen, nicht traurig sein. Vielleicht steht Eier Bublé oder Eier Bubline nur irgendwo im Stau und kommt gleich ums Eck. Viel Spaß mit I Believe in You.

0: Madonna am Samstagvormittag. Hang up. Wir sind wirklich gespannt. Schafft's unser Muntermacher Jörg Hublogger dieses Jahr im Grillduell? Ihr könnt live mit dabei sein, wenn ihr wollt. Am 8. Mai werden die Grillzangen geschwungen. Wir können alle zuschauen. Wird wahrscheinlich ein Riesenspaß. 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Und es gibt Verpflegung zu Freundschaftspreisen. Wir haben ein Date am Freitag ab 16 Uhr bei Obi in Landshut. Alle Infos findet ihr auf maximalradio.de. Gleich haben wir ein Date mit Austis. Touch me.
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3: So klingt das lange Wochenende mit dem Musikmix seines Lebens. Zeit fürs News-Update mit deinen Infos aus Bayern, Deutschland und der Welt. Davor der Blick aufs Wetter. Die ersten Freibäder machen auf und es wird pünktlich frühsommerlich. Mit Sonne von früh bis spät und bis zu 25 Grad. Morgen und am Montag bleibt es schön warm. Der Montag wird dann immer bewölkter.
4: Es ist 9:30. 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
5: Ich bin Angela Kress. Guten Morgen. Seit gestern gilt ja der Tankrabatt und hat die Preise an den Tankstellen sinken lassen. Die Vorsitzende der sogenannten Wirtschaftsweisen Schnitzer kritisiert die Maßnahme aber. In der Augsburger Allgemeinen bezeichnete sie den Tankrabatt als sozial ungerecht. Wohlhabende Haushalte, die viel Auto fahren, würden überproportional profitieren. Und es könnte durch die Ölkrise auch weitere wirtschaftliche Folgen geben, zum Beispiel höhere Kosten für Lebensmittel und Transport. Wie gut kommen wir eigentlich miteinander klar? Da sind viele Menschen skeptisch, wie eine Umfrage für die Krankenkasse DAK zeigt. David Riemer berichtet.
6: Fast 70% der Befragten haben den Zusammenhalt und das Zusammenleben in der Gesellschaft mit schlecht oder sehr schlecht bezeichnet. Ein Plus von 6 Prozentpunkten im Vergleich zum Vorjahr. Viele beklagen vor allem mehr Beleidigungen, Respektlosigkeit und Aggressivität, besonders im öffentlichen Raum und in sozialen Netzwerken.
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7: Hallo auf die Straßen. Auf der A9 München Richtung Nürnberg zwischen Greting und Adersberg staut es sich auf 4 Kilometern. Es dauert hier etwa eine halbe Stunde länger. Auf der B13 Weißenburg Richtung Ansbach zwischen der Abzweigung nach Gunzenhausen und der Abzweigung nach Unterwurmbach hat es einen Unfall gegeben. Die Straße ist hier gesperrt. Und auf der A92 Deggendorf Richtung München zwischen Dingolfing Mitte und Dingolfing West bitte vorsichtig fahren. Hier sind Rehe auf der Fahrbahn. Allen unterwegs eine gute Fahrt.
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0: Die Jonas Brothers in der Playlist für deinen Frühling. What a man gotta do? Gute Frage. Was machen wir am Wochenende?
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0: Vollgas heißt es heute in Landshut. Auftakt beim Speedway Grand Prix im Speedway-Stadion Ellermühle. Servus, Kerstin Rudolf vom AC Landshut. Es wird richtig spannend, oder?
2: Ihr könnt dabei sein, wenn die Speedway-Welt nach Landshut schaut. Die 16 weltbesten Speedway-Fahrer der Welt kämpfen in Runde 1 um den WM-Titel 2026. Nehmt's eurer Familie, kommt zu uns ins Stadion. Wir werden einen geilen Abend verleben mit einem perfekten Feuerwerk am Ende.
0: Los geht's um 13 Uhr. Wir können einfach so vorbeischauen. Tickets bekommen wir vor Ort. Die Stadt Landshut begrüßt morgen den Frühling mit einem großen Frühjahrsaktionstag. Ab 11 Uhr ist Programm. Ein Antikmarkt, Fahrradaktionen, Auto- und Motorradshow und eine Schlagerparty am Lenntor. An die Kinder wird natürlich auch gedacht. Ab 13 Uhr öffnen dann auch die Geschäfte in der Landshuter Innenstadt. Eine feste Tradition in Mainburg, der vierte Sonntag nach Ostern, der gehört dem Eisenmarkt seit über 800 Jahren. Morgen ist es wieder soweit mit über 60 Marktständen in der Stadtmitte und einem bunten Programm aus Musik, Kunst und Kultur.
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1: Der ist niegelnagelneu. Jonathan und Dennis Seuth haben sich zusammengesetzt. Rausgekommen ist ein Mix aus Dance Pop und ein bisschen Country. Diamonds.

0: Brandneuer Bonussong. You Not Us und Dennis Lloyd, Diamonds. Pink strahlt auch. Sie ist Just Like Fire. Just Like Fire. Jetzt schauen wir aufs Wetter in Niederbayern. Das ist heute schon mehr als nur Frühling mit ganz viel Sonne und 25 Grad in der Spitze. Viel Sonne sehen wir auch morgen, werden aber langsam immer mehr Wolken, vor allem am Montag.
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2: Ich bin Angela Kress. Wochenlang hat sein Schicksal viele Menschen bewegt. Jetzt ist der Buckelwal, der mehrmals an der deutschen Ostseeküste gestrandet war, freigelassen worden. Nach Angaben aus dem

0: vor Ort als Nachbarn und im Sportverein. Rund 39.000 US-Soldaten sind aktuell im Land. Der Truppenabzug zeigt auch, wie dramatisch sich die Beziehungen zwischen Kanzler Merz und Präsident Trump verschlechtert haben und das in nur einer Woche.
1: Bundesfinanzminister Klingbeil drückt bei der geplanten Einkommenssteuerreform aufs Tempo. In der Süddeutschen Zeitung kündigte er an, sein Konzept in den kommenden Wochen vorzulegen. Geplant sei eine deutliche Entlastung kleiner und mittlerer Einkommen. Das kostet Geld. Spitzenverdiener mit sechsstelligen Gehältern müssten laut Klingbeil einen Beitrag dazu leisten. Auch Kanzleramtschef Frei sagte in der Neuen Osnabrücker Zeitung, dass es das Ziel sei, kleine und mittlere Einkommen zu entlasten. In der Toskana hat sich die Lage nach einem riesigen Waldbrand entspannt. Von den evakuierten mehr als 3.500 Menschen konnten die meisten die Nacht wieder zu Hause verbringen, teilten die Behörden mit. Vermutet wird, dass ein Landwirt den Brand ausgelöst hat, als er Olivenzweige verbrennen wollte. Die Toskana gehört zu den beliebtesten Urlaubsregionen in Italien. Bayerns Imker bereiten sich auf einen weiteren Parasiten vor, die Tropilälapsmilbe. Die Landesanstalt für Weinbau und Gartenbau geht davon aus, dass das Tier in spätestens 2 Jahren da sein und Bienenvölker bedrohen werde. Ursprünglich kommt die Milbe aus Asien, breite sich gerade aber in Georgien und der Ukraine aus. Die Milbe schädigt die Brut. Das Institut arbeitet gerade daran, wie die Milben am besten sichtbar gemacht werden können.
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3: Hallo auf die Straßen. Auf der A7 Füssenreute Richtung Ulm. Am Kreuz Ulm-Elchingen bitte aufpassen, wo es zur A8 rübergeht. Da steht ein defektes Auto. Auf der B13 Weißenburg Richtung Ansbach. Zwischen der Abzweigung nach Gunzenhausen und der Abzweigung nach Unterwombach hat es einen Unfall gegeben. Die Straße ist hier gesperrt. Und zuletzt auf der B23 Peiting Richtung Garmisch-Partenkirchen. Zwischen Wummersau und Unterammergau noch ein Unfall. Auch hier ist die Straße gesperrt. Allen unterwegs eine gute Fahrt.
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4: Langes Wochenende in Niederbayern. Können wir mal wieder Netflix anschmeißen? Suchen ewig, ob es was Neues gibt und landen dann ja doch wieder bei Friends oder The Office. Mensch, warum können wir uns unsere Lieblingsserien eigentlich immer wieder anschauen? Ist eine wirklich gute Frage. Wir finden gleich die Antwort nach dem Final Countdown. Aktuellen Sound bringt Nico Santos mit. All Time High. Rein geht's mit Pink, Just Like Fire.

0: Zurück in die 80er. Europe, the final countdown. Bei dem Wetter sind wir lieber draußen. Aber am Abend, da ist Zeit für einen tollen Film oder eine Serie. Schaut ihr da auch immer wieder ein und denselben Film oder die gleiche Serie an? Warum machen wir das eigentlich?
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0: Diese Frage kommt von Tobias aus Dingolfing. Er schreibt uns: Servus Maximal Radio. Ich schaue meine Lieblingsserie bestimmt schon zum 5. Mal, obwohl ich die Handlung komplett kenne. Damit bin ich doch nicht alleine. Warum machen wir das? Unser Serienjunkie Melanie Reilhofer aus der Redaktion kennt die Antwort.
2: Naja, ganz so schlimm bin ich auch wieder nicht. Also lieber Tobi, es liegt mal wieder an unserem Gehirn. Lieblingsserien geben uns ein Gefühl von Sicherheit. Wir wissen genau, was passiert. Es gibt keine bösen Überraschungen, kein Stress. Dadurch muss unser Gehirn weniger arbeiten und entspannt sich. Unsere Lieblingsszenen lösen sogar positive Gefühle aus. Manchmal braucht man das einfach, das Gefühl von Sicherheit. Und das finden wir in Dingen, die wir schon gut kennen. So wie bei unseren Lieblingsserien.
0: Und auch mit der Musik ist es ähnlich. Unsere Lieblingssongs, die hören wir auch öfter als einmal.
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0: Der Musikmix des Lebens am Samstag. Was heute los ist, gleich in unserem News-Update. Jetzt erstmal der Wettercheck. Die ganz Harten trauen sich heute vielleicht schon ins Freibad. Mit Sonne pur und 25 Grad in der Spitze. Morgen und am Montag bleibt's schön warm, werden aber immer mehr Wolken, vor allem am Montag.
1: Es ist 10:30. 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
2: Ich bin Angela Kress. Wochenlang hat sein Schicksal viele Menschen bewegt. Jetzt ist der Buckelwal, der mehrmals an der deutschen Ostseeküste gestrandet war, freigelassen worden. Nach Angaben aus dem Team der verantwortlichen privaten Rettungsinitiative wurde das Tier in der Nordsee aus der Barge gelassen. An der Rettungsaktion hatte es auch viel Kritik gegeben. Die USA machen ernst. Die Regierung hat den Teilabzug von Soldaten aus Deutschland angeordnet. Innerhalb maximal eines Jahres sollen rund 5.000 von ihnen verlegt werden. Jan-Christoph Freibott berichtet aus Washington.
3: Eine schmerzhafte Nachricht für Deutschland. Die US-Truppen sind geschätzt als Sicherheitsfaktor, als Wirtschaftsfaktor, aber auch in den Gemeinden vor Ort, als Nachbarn und im Sportverein. Rund 39.000 US-Soldaten sind aktuell im Land. Der Truppenabzug zeigt auch, wie dramatisch sich die Beziehungen zwischen Kanzler Merz und Präsident Trump verschlechtert haben, und das in nur einer Woche.
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4: Hallo auf die Straßen. Auf der A7 Füssenreute Richtung Ulm. Am Kreuz Ulm-Elchingen bitte aufpassen, wo es zur A8 rübergeht. Da steht ein defektes Auto. Auf der B13 Weißenburg Richtung Ansbach. Zwischen der Abzweigung nach Gunzenhausen und der Abzweigung nach Unterwurmbach hat es einen Unfall gegeben. Die Straße ist hier gesperrt. Und zuletzt auf der B23 Peiting Richtung Garmisch-Partenkirchen. Zwischen Wurmansau und Unterammergau noch ein Unfall. Auch hier ist die Straße gesperrt. Allen unterwegs eine gute Fahrt.
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0: Musik aus Deutschland, Michael Schulte, 5 AM. Immer was los in Niederbayern, ein Volksfest nach dem anderen. Heute und morgen können wir auf die Auerduld und auf das Frühlingsfest in Deggendorf. Wo überall gefeiert wird, seht ihr auf unserer Homepage. Da gibt's den Volksfestkalender zum direkt runterladen.
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2: Watschen. Na, das ist nicht die Bezeichnung der Gangart von Enten. Ein Watschen ist eine Ohrfeige, Schelle oder wie ich das sagen darf, eine kleine körperliche Korrektur. Ein Watschen ist eine Ohrwascheldruckwelle mit Charakterbildung. Und manchmal ist ein Watschen schneller als jedes Argument. Mein Opa zum Beispiel, der war sparsam. Auch mit Watschen. Aber wenn, dann mit Qualität. Ein Watschen ist keine Gewalt. Das ist eine bayerische Denkpause mit Handschlag.
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1: 2025 war das Jahr von Shane Michael Booth, besser bekannt als Somber. Ein Hit nach dem anderen. Jetzt seine erste Single aus diesem Jahr, Homewrecker.

0: brandaktuell unser Bonussong Somber Homewrecker. Jetzt erstmal alles Wichtige aus Bayern, Deutschland und der Welt. Dann sind Mike and the Mechanics dran. Vorher schauen wir noch kurz aufs Wetter. Aus Frühling wird heute Mega-Frühling mit Sonne pur und 25 Grad in der Spitze. Viel Sonne und ein paar Wolken gibt's morgen. Am Montag wird's immer bewölkter, aber es bleibt immer noch warm.
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2: Ich bin Angela Kress. Die einen haben mitgefiebert, andere können es nicht mehr hören. Es gibt Neuigkeiten vom mehrfach gestrandeten Buckelwal. Er ist frei und in der Nordsee unterwegs. Das teilte das Team der Privatinitiative mit. David Riemer berichtet.
3: Gegen den Rat vieler Wissenschaftler und Tierschutzorganisationen hat eine private Initiative seit Mitte April versucht, den Wal zu bergen, um ihn lebend in die Nordsee oder den Atlantik zu bringen. Nun ist er in Freiheit, offen ist allerdings, ob der Wal überlebt.
2: Spirit Airlines ist die erste Firma der Branche, die im Zuge des Iran-Kriegs aufgeben muss. Der US-Billigflieger stellt seinen Betrieb ein, wie die Fluggesellschaft mitteilte. Alle Flüge seien gestrichen worden und der Kundenservice nicht mehr verfügbar. Hintergrund sei das teurer gewordene Kerosin. US-Präsident Trump hatte noch versucht, die Airline zu retten. Die Gespräche wurden schließlich ohne Ergebnis beendet. Wir bleiben noch beim Thema teurer Flüge und hohe Spritpreise und der Frage, soll der Staat gegensteuern? Die Chefin der Wirtschaftsweisen Schnitzer warnt davor. In der Augsburger Allgemeine kritisiert sie den Tankrabatt als Fehler und wirbt für gezieltere Hilfen statt pauschaler Entlastungen. Sie sagt, hohe Preise hätten auch eine Funktion. Sie zeigten, dass Energie knapp sei und würden die Menschen zum Sparen bringen. Der angekündigte Teilabzug von US-Truppen aus Deutschland sorgt für Kritik, auch an Bundeskanzler Merz. Grünen-Politikerin Nanni sagte der Rheinischen Post, dass die Grünen eine abgestimmte europäische Antwort erwarteten, auch an Bundeskanzler Merz. Grünen

0: 5% im Vergleich zum Vorjahreszeitraum. Das hat der Bundesverband Solarwirtschaft errechnet und dafür Zahlen der Bundesnetzagentur genutzt. Bei den Freiflächenanlagen gab es ein Plus von 20%. Das konnte das Minus im Gebäudebereich aber nicht auffangen.
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2: Hallo auf die Straßen. Auf der B13 Weißenburg Richtung Ansbach zwischen der Abzweigung nach Gunzenhausen und der Abzweigung nach Unterwombach hat es einen Unfall gegeben. Die Straße ist hier gesperrt. Und auf der B11 Wolfratshausen Richtung Mittenwald zwischen Urfeld und Walchensee staut es sich auf einem Kilometer. Es dauert hier etwa 20 Minuten länger. Allen unterwegs eine gute Fahrt.
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4: Der Samstag nach dem Feiertag. Wir haben richtig viel Zeit für Maroon 5. Won't go home without you. Obendrauf gibt's aktuellen Sound von Michael Patrick Kelly. Traces. 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

0: Aktueller Sound von Michael Patrick Kelly, Traces. Seit gestern haben wir in vielen Teilen von Niederbayern neue Landräte, neue Oberbürgermeister und neue Bürgermeister. Offiziell sind die jetzt im Amt, dürfen aber auch das lange Wochenende genießen.
1: Dieses Jahr wird dieser Hit 25 Jahre. 25 Jahre. Immer noch Kult. Und jetzt in voller Länge. Eve und Gwen Stefani mit Let Me Blow Your Mind.

0: Maroon 5 im Musikmix seines Lebens. Won't go home without you. 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Gleich gibt's bei uns Gänsehaut-Feeling. Caleb Scott zusammen mit Whitney Houston. I wanna dance with somebody.
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3: So klingt die Playlist für deinen Frühling am Samstag. Jetzt das News-Update mit den wichtigsten Meldungen aus Bayern, Deutschland und der Welt. Vorher schauen wir, was das Wetter macht. Die ersten Freibäder machen auf und es wird pünktlich frühsommerlich. Mit Sonne von früh bis spät und bis zu 25 Grad. Morgen und am Montag bleibt es schön warm, der Montag wird dann immer bewölkter.
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5: Ich bin Angela Kress. Die einen haben mitgefiebert, andere können es nicht mehr hören. Es gibt Neuigkeiten vom mehrfach gestrandeten Buckelwal. Er ist frei und in der Nordsee unterwegs. Das teilte das Team der Privatinitiative mit. David Riemer berichtet.
6: Gegen den Rat vieler Wissenschaftler und Tierschutzorganisationen hat eine private Initiative seit Mitte April versucht, den Wal zu bergen, um ihn lebend in die Nordsee oder den Atlantik zu bringen. Nun ist er in Freiheit, offen ist allerdings, ob der Wal überlebt.
5: Spirit Airlines ist die erste Firma der Branche, die im Zuge des Iran-Kriegs aufgeben muss. Der US-Billigflieger stellt seinen Betrieb ein, wie die Fluggesellschaft mitteilte. Alle Flüge seien gestrichen worden und der Kundenservice nicht mehr verfügbar. Hintergrund sei das teurer gewordene Kerosin. US-Präsident Trump hatte noch versucht, die Airline zu retten. Die Gespräche wurden schließlich ohne Ergebnis beendet.
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7: Hallo auf die Straßen. Auf der B13 Weißenburg Richtung Ansbach zwischen der Abzweigung nach Gunzenhausen und der Abzweigung nach Unterwumbach hat es einen Unfall gegeben. Die Straße ist hier gesperrt. Und auf der B11 Wolfratshausen Richtung Mittenwald zwischen Urfeld und Walchensee staut es sich auf einem Kilometer. Es dauert hier etwa 20 Minuten länger. Allen unterwegs eine gute Fahrt.
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0: Frühlingsgefühle mit Lady Gaga, Stupid Love. Von 0 auf 100, Vollgas, heißt es im Speedway-Stadion Ellermühle in Landshut. Heute gibt's da ein Wahnsinns-Event. Die ersten WM-Punkte werden vergeben beim Speedway Grand Prix. Servus, Kerstin Rudolph, zweite Vorsitzende des AC Landshut. Was ist denn alles geplant?
1: Da haben die Zuschauer auch die Möglichkeit, schon beim Training dabei zu sein. Es ist ein Formel-1-Rennsimulator da, ein mobiles Tattoo-Studio ist aufgebaut, die Fahrer haben wieder Autogrammstunde, Monster Energy ist mit einem DJ da vor Ort und ab 19 Uhr geht's dann wieder los zum ersten Grand Prix des Jahres 2026.
0: Das klingt richtig gut. Adrenalin, Action, es wird auf jeden Fall spannend. Wie sehr freut ihr euch schon drauf, dass es jetzt endlich losgeht?
1: Wenn man das Wetter draußen sieht, dann ist die Vorfreude genauso groß, wie das Wetter jetzt gerade schön ist. Jeder ist aufgeregt, jeder freut sich. Es gibt eine richtige Familienparty und da freuen wir uns einfach jetzt echt riesig drauf.
0: Vielen Dank, Kerstin. Tickets bekommen wir vor Ort. Wir können also einfach vorbeischauen beim Grand Prix im Speedway-Stadion Ellermühle in Landshut. Los geht's heute um 13 Uhr.
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1: Der ist richtig neu. Sienna Spyro ist gerade mal so um die 20, kommt aus London und wird schon als die nächste Adele gehandelt. Mit einem Song über eine ganz hartnäckige Liebe. Die on this Hill.

0: ganz frisch unser Bonussong der Stunde. Sienna Spyro, Die on this Hill. Von einer jungen britischen Sängerin geht's gleich zu vier spanisch singenden Jungs aus Hannover. Vayamos, compañeros. Marquez, Vayamos Compañeros. Vorher noch der Blick aufs Wetter. Das ist heute schon mehr als nur Frühling, mit ganz viel Sonne und 25 Grad in der Spitze. Viel Sonne sehen wir auch morgen, werden aber langsam immer mehr Wolken, vor allem am Montag.
1: Es ist 12 Uhr. 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
2: Ich bin Angela Kress. Gestern war Tag 1 des Tankrabatts. Rund 17 Cent weniger Steuern fallen damit auf Benzin und Diesel an. Nach Zahlen des ADAC war Sprit im Schnitt rund 14 Cent günstiger als einen Tag zuvor. Der Tankrabatt wurde also nicht komplett an die Verbraucher weitergegeben. Der Branchenverband Fuels und Energie hatte angekündigt, dass der Rabatt vollständig ankommen soll. Allerdings gäbe es an den Tankstellen noch Bestände, die zu höheren Preisen gekauft wurden. Wir bleiben noch beim Tankrabatt. Die Chefin der Wirtschaftsweisen Schnitzer warnt davor. In der Augsburger Allgemeinen sagte sie, höhere Preise zeigten Knappheit und würden Verbraucher zum Sparen bringen, Soita Sowali berichtet.
3: Deshalb hält sie breite Entlastungen für den falschen Weg. Stattdessen sollten gezielt diejenigen unterstützt werden, die wirklich Hilfe brauchen. Mit Blick auf den Sommer warnt sie außerdem, teureres Kerosin könnte Flüge verteuern. Urlaub wird also wohl für viele spürbar teurer.
2: Der mehrfach an Ostseeküsten gestrandete Buckelwal ist wieder im offenen Meer. In welche Richtung er von der Stelle in der Nordsee aus schwimmt, blieb zunächst aber unklar. Das Umweltministerium in Mecklenburg-Vorpommern habe von der privaten Rettungsinitiative noch keine Daten des Peilsenders bekommen. Forscher sind auch unsicher, ob der Wal nach der langen Liegezeit noch richtig schwimmen kann. Seit dem Machtwechsel in Syrien Ende 2024 sind nach UN-Angaben rund 1,6 Millionen Geflüchtete in das Land zurückgekehrt. Das berichtet die Welt am Sonntag und verweist auf Zahlen des UN-Flüchtlingshilfswerks UNHCR. Vor allem aus der Türkei, dem Libanon und Jordanien kehrten Menschen zurück. Das Bundesamt für Migration und Flüchtlinge prüft derzeit bei Syrern nicht grundsätzlich, ob Schutzgründe weggefallen sind, zurück. Das Bundesamt für Migration

0: Berg verpasste in der Qualifikation als 12. die Top 10.
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2: Hallo auf die Straßen. Auf der B11 Wolfratshausen Richtung Mittenwald zwischen Kochel am See und Weichensee staut es sich auf 2 Kilometern. Es dauert hier etwa 40 Minuten länger. Auf der B8 Plattling-Regensburg zwischen der Abzweigung nach Lerchenheid und Schönach hat es einen Unfall gegeben. Die Straße ist in beiden Richtungen gesperrt. Und auf der B13 Weißenburg Richtung Ansbach zwischen der Abzweigung nach Gunzenhausen und der Abzweigung nach Unterwurmbach noch ein Unfall. Auch hier ist die Straße gesperrt. Allen unterwegs eine gute Fahrt.
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4: Am Samstagmittag haben wir die Playlist für deinen Frühling für euch mit Sound aus den 80ern. Die Tears for Fears, Everybody Wants to Rule the World. Ein kleines bisschen wild wird's mit Sophie and the Giants. Auf geht's, rein in den Samstagmittag. Oder wie die Jungs von Marquez es so schön sagen, Vayamos, compañeros.

0: 80er Sound im Musikmix seines Lebens mit den Tears for Fears. Der Mai ist doch super cool. Startet direkt im Entspannungsmodus. Langes Wochenende. Und dann passt auch noch das Wetter. Einfach nur herrlich. So kann es doch weitergehen, oder? Wir wollen wissen, was macht ihr eigentlich mit dem langen Wochenende?
1: Ja, unser Opa wird 85. Da wird ein bisschen Geburtstag gefeiert.
2: Mein Mann hat einen US-Car, so einen Caddy, einen großen. Wahrscheinlich werden wir damit einen Ausflug machen.
3: Meine Mutter hat Geburtstag. Und da bin ich einfach da mit dabei. Meine Schwestern sind da und gucken wir mal, was kommt. Nichts fix geplant, aber die Mama ist halt einfach etwas im Fokus.
4: Ja, wir fahren tatsächlich in den Zoo und werden traditionell Maibaum aufstellen.
5: Den umziehen, was auch noch rumzumrammen, rumzumfahren und danach ist noch ein bisschen Geburtstagsparty.
0: Eine Feier nach der anderen. Oder seid ihr doch eher Team Freibad? Die ersten sind schon offen. Welche genau, findet ihr in unserer Übersicht auf Instagram oder Facebook.
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0: Ein langes Wochenende mit dem Musikmix seines Lebens. Im News-Update schauen wir gleich, was in Bayern, Deutschland und der Welt so los ist. Vorher noch das Wetter-Update. Die ganz Harten trauen sich heute vielleicht schon ins Freibad. Mit Sonne pur und 25 Grad in der Spitze. Morgen und am Montag bleibt es schön warm, werden aber immer mehr Wolken, vor allem am Montag.
1: Es ist 12:30. 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
2: Ich bin Angela Kress. Gestern war Tag 1 des Tankrabatts. Rund 17 Cent weniger Steuern fallen damit auf Benzin und Diesel an. Nach Zahlen des ADAC war Sprit im Schnitt rund 14 Cent günstiger als einen Tag zuvor. Der Tankrabatt wurde also nicht komplett an die Verbraucher weitergegeben. Der Branchenverband Fuels und Energie hatte angekündigt, dass der Rabatt vollständig ankommen soll. Allerdings gäbe es an den Tankstellen noch Bestände, die zu höheren Preisen gekauft wurden. Wir bleiben noch beim Tankrabatt. Die Chefin der Wirtschaftsweisen Schnitzer warnt davor. In der Augsburger Allgemeinen sagte sie, höhere Preise zeigten Knappheit und würden Verbraucher zum Sparen bringen, Soita Sowali berichtet.
3: Deshalb hält sie breite Entlastungen für den falschen Weg. Stattdessen sollten gezielt diejenigen unterstützt werden, die wirklich Hilfe brauchen. Mit Blick auf den Sommer warnt sie außerdem, teureres Kerosin könnte Flüge verteuern. Urlaub wird also wohl für viele spürbar teurer.
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4: Hallo auf die Straßen. Auf der B11 Wolfratshausen Richtung Mittenwald zwischen Kochel am See und Weichensee staut es sich auf 2 Kilometern. Es dauert hier etwa 40 Minuten länger. Auf der B8 Plattling-Regensburg zwischen der Abzweigung nach Lerchenheid und Schönach hat es einen Unfall gegeben. Die Straße ist in beiden Richtungen gesperrt. Und auf der B13 Weißenburg Richtung Ansbach zwischen der Abzweigung nach Gunzenhausen und der Abzweigung nach Unterwurmbach noch ein Unfall. Auch hier ist die Straße gesperrt. Allen unterwegs eine gute Fahrt.
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0: Aktueller Sound im Musikmix des Lebens. Robin Schulz, I'll Be There. Jetzt drehen wir aber die Zeit zurück.
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3: 1991. Die Sängerin Paula Abdul erobert die internationalen Charts mit ihrem Hit Rush Rush. In den USA wurde die Single zum längsten Nummer 1-Hit nach Madonnas Like a Virgin. Nehmen Sie sich einen Moment Zeit für die zarteste Versuchung, seit es Popmusik gibt. Hier ist Paula Abdul mit Rush Rush.

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1: Jetzt sind wir wirklich mittendrin im Wochenende nach dem 1. Mai gestern. Also einfach raus, den Frühling genießen mit Pizzerra und Jaus. Eini ins Leben.
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0: Musik aus Österreich, Pizzera und Jaus, Eini ins Leben. Eini in die nächste Stunde geht's mit aktuellem Sound. Benson Boone, Sorry I'm Here for Someone Else. Vorher machen wir noch den Wettercheck. Aus Frühling wird heute Mega-Frühling mit Sonne pur und 25 Grad in der Spitze. Viel Sonne und ein paar Wolken gibt's morgen. Am Montag wird's immer bewölkter, aber es bleibt immer noch warm.
1: Es ist 1 Uhr. 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
2: Ich bin Angela Kress. Die NATO versucht, Einzelheiten zum angekündigten teilweisen US-Truppenabzug aus Deutschland zu erfahren. Das teilte eine Sprecherin auf X mit. Die Ankündigung mache aber deutlich, dass Europa unter anderem stärker in Verteidigung investieren müsse und mehr Verantwortung für die gemeinsame Sicherheit übernehmen. Unklar ist bisher unter anderem, welche deutschen Standorte betroffen sein sollen und welches Personal genau verlegt werden soll. Der vor der Ostseeinsel Pöhl gestrandete Buckelwal ist wieder frei. Nach Angaben der privaten Initiative wurde das Tier in der Nordsee aus dem Lastkahn entlassen. Experten sind sich unsicher, ob der Wal nach so langer Zeit überhaupt noch richtig schwimmen und fressen kann, Sueta Sovali berichtet.
3: Auch sein Zustand ist unklar, ebenso ob ein GPS-Sender Daten dazu liefert. Befürchtet wird auch, dass das Tier erneut die Küste ansteuern könnte. Die dänischen Behörden machen bereits deutlich, sollte der Wal dort stranden, greifen sie nicht ein.
2: Trotz der Kältewelle zu Beginn des Jahres hatten die Beschäftigten im ersten Quartal weniger Krankentage als noch vor einem Jahr. Nach Zahlen der Techniker-Krankenkasse, die dem Redaktionsnetzwerk Deutschland vorliegen, waren die TK-Versicherten von Januar bis März im Schnitt 5 Tage krankgeschrieben. Anfang 2025 waren es rund 5,4 Tage. Grippe, Schnupfen und Corona waren die Hauptgründe. Laut ADAC bringt der Tankrabatt noch nicht so viel, wie er könnte. Im Schnitt wurden Diesel und Benzin gestern an den Tankstellen etwa 14 Cent günstiger. Möglich wären 17 Cent, um so viel wurde die Steuer für 2 Monate gesenkt. Der ADAC fordert deshalb, dass die Mineralölkonzerne den Rabatt heute im Laufe des Tages vollständig an Verbraucher weitergeben. Der ehemalige Formel-1-Pilot und spätere Parasportler Alessandro Zanardi ist im Alter von 59 Jahren gestorben. Das hat seine Familie mitgeteilt. Der Italiener hatte bei einem Rennunfall auf dem Lausitzring in Brandenburg 2001 beide Beine verloren. Danach fing er im Parasport mit dem Radsport an und gewann mit dem Handbike 4 Gold- sowie 2 Silbermedaillen bei den Paralympics.
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4: Hallo auf die Straßen. Auf der A7 Füssen-Reute Richtung Ulm zwischen Illertissen und dem Dreieck Hittistetten staut es sich auf 5 Kilometern. Es dauert hier etwa 20 Minuten länger. Auf der A8 Stuttgart Richtung München zwischen Sulzemoos auf 5 Kilometern. Es dauert hier etwa 20

0: Es dauert hier etwa 10 Minuten länger. Allen unterwegs eine gute Fahrt.
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2: Schönen Samstag euch, mittendrin im langen Wochenende. Gleich mitten in den 80ern. Mit Charles and Eddie, Would I Lie to You? Und wir lassen auch die 90er voll aufleben. Jetzt brauchen wir eigentlich nur noch was Aktuelles. Und dann haben wir die Jahrzehnte am Start. Benson Boone, Sorry I'm Here for Someone Else.

0: NSYNC im Musikmix des Lebens, die 90er. Bei dem schönen Wetter zieht es uns wieder richtig nach draußen. Endlich mal wieder die Sonne voll auf der Haut spüren. Die ist jetzt schon ganz schön kräftig. Aber ab wann müssen wir dann an den Sonnenschutz denken? Martina Stumböck aus dem DM in Essenbach, da bist du wahrscheinlich die richtige Ansprechpartnerin. Wie sieht's aus? Sollten wir uns jetzt schon eincremen oder erst, wenn der Sommer so richtig anfängt?
1: Also ich würde sagen, man kann sich eigentlich das ganze Jahr eincremen, weil die Sonnenstrahlen ja über das ganze Jahr da sind. Es gibt auch im Winter schon Tage, wo es sehr warm ist und sehr schön ist. Und die UVA- und UVB-Strahlung ist ja auch bei Bewölkung zum Beispiel da. Und dann wäre es eigentlich geschickt, wenn man sich so früh wie möglich eincremt.
0: Also einfach nie aufhören mit dem Eincremen?
1: Ja, genau. Also wenn die Sonne scheint, dann Sonnenschutz verwenden.
0: Und wie machen wir es dann am besten? So wie früher, wenn Mama uns im Freibad eingeschmiert hat, bis wir ganz weiß waren?
1: Also am besten 20 Minuten, bevor man in die Sonne geht, gut eincremen und auch nicht sparsam sein mit der Sonnencreme, sondern ruhig ein bisschen mehr verwenden.
0: Alles klar, danke dir, Martina. Die Sonne, die sollten wir wohl lieber nicht unterschätzen. Lieber einmal zu viel als einmal zu wenig eincremen.
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0: Charles and Eddie, Would I Lie to You, ein 90er in der Playlist für deinen Frühling. Und in der kulinarischen Hitliste für den Frühling, Bärlauch schon durch, Spargel voll in der Saison. Die Erdbeeren, die sind am Kommen. 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Und so geht's weiter im Musikmixer des Lebens. Taylor Swift, The Fate of Ophelia.
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0: Playlist für deinen Frühling am Samstag nach dem 1. Mai. Jetzt kommt das News-Update mit allen Neuigkeiten aus Bayern, Deutschland und der Welt. Vorher noch kurz das Wetter. Die ersten Freibäder machen auf und es wird pünktlich frühsommerlich. Mit Sonne von früh bis spät und bis zu 25 Grad. Morgen und am Montag bleibt's schön warm. Der Montag wird dann immer bewölkter.
1: Es ist 2:30. 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
2: Ich bin Angela Kress. Die NATO versucht, Einzelheiten zum angekündigten teilweisen US-Truppenabzug aus Deutschland zu erfahren. Das teilte eine Sprecherin auf X mit. Die Ankündigung mache aber deutlich, dass Europa unter anderem stärker in Verteidigung investieren müsse und mehr Verantwortung für die gemeinsame Sicherheit übernehmen. Unklar ist bisher unter anderem, welche deutschen Standorte betroffen sein sollen und welches Personal genau verlegt werden soll. Der vor der Ostseeinsel Pöhl gestrandete Buckelwal ist wieder frei. Nach Angaben der privaten Initiative wurde das Tier in der Nordsee aus dem Lastkahn entlassen. Experten sind sich unsicher, ob der Wal nach so langer Zeit überhaupt noch richtig schwimmen und fressen kann, Sueta Sovali berichtet.
3: Auch sein Zustand ist unklar, ebenso ob ein GPS-Sender Daten dazu liefert. Befürchtet wird auch, dass das Tier erneut die Küste ansteuern könnte. Die dänischen Behörden machen bereits deutlich, sollte der Wal dort stranden, greifen sie nicht ein.
2: Das waren die Nachrichten um 5:30.
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4: Hallo auf die Straßen. Auf der A7 Füssen-Reute Richtung Ulm zwischen Illertissen und dem Dreieck Hittistetten staut es sich auf 5 Kilometern. Es dauert hier etwa 20 Minuten länger. Auf der A8 Stuttgart Richtung München zwischen Sulzemus und Dachau-Fürstenfeldbruck hat es einen Unfall gegeben. Der linke und der mittlere Fahrstreifen sind gesperrt. Es staut sich aktuell auf 5 Kilometern, dadurch dauert es etwa 40 Minuten länger. Auf der A94 München Richtung Passau zwischen Lengdorf und Dorfen bitte vorsichtig fahren. Hier liegen Gegenstände auf der Fahrbahn. Und auf der A95 München Richtung Garmisch-Partenkirchen zwischen Eschenlohe und dem Anschluss an die B2 staut es sich auf 1 Kilometer. Es dauert hier etwa 10 Minuten länger. Allen unterwegs eine gute Fahrt.
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0: Nelly Furtado in der Playlist für dein Frühling. All good things. Auf WhatsApp gibt's da einen Daumen hoch. Seit einer ganzen Weile sind wieder ein paar neue Emojis draußen. Benutzt ihr die eigentlich? Bisher war das Emoji für Erstaunen ein Smiley mit weit aufgerissenen Augen. Das ist jetzt gesteigert worden. Die Augen quellen praktisch aus dem Kopf. Wir haben euch mal gefragt, welche Emojis verwendet ihr denn am häufigsten?
1: Ein Smiley und ein Lacher. Bussi, genau, ja. Das sind die drei, die wir am häufigsten verwenden.
2: Am meisten diesen Lach-Emoji. Den schiefen Lach-Emoji, genau.
3: Den Smiley, also den Emoji, der wo die Herzerl Augen hat. Oder diese Hand, die wo dieses Herz macht. Und ein Lach-Smiley.
4: Ente. Das ist mit meinem Freund so der Inside-Gag.
5: Ja, genau, Daumen hoch.
0: Der absolute Klassiker, vor allem bei Vätern sehr beliebt. Egal welche Frage, die Antwort ist immer Daumen hoch.
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1: Er bringt Ghetto-Rap in den Mainstream, auf die große Bühne und in die Playlist für deinen Frühling. 2009 klettert Sido nach oben in den Charts mit dieser Nummer, Hey Du.

0: Sido im Bonussong vor zwei, Hey Du. Gleich geht's zurück in die kultigen 80er mit zweimal Phil. Philip Bailey und Phil Collins, Easy Lover. Vorher noch der Blick aufs Wetter. Das ist heute schon mehr als nur Frühling, mit ganz viel Sonne und 25 Grad in der Spitze. Viel Sonne sehen wir auch morgen, werden aber langsam immer mehr Wolken, vor allem am Montag.
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2: Ich bin Joshua Heise. CDU-Außenpolitiker Kiesewetter sieht in dem angekündigten Teilabzug der US-Truppen aus Deutschland eine mögliche gezielte Aktion gegen Deutschland. Insgesamt komme die Ankündigung nicht überraschend, sagte er dem Portal T-Online und riet zur Gelassenheit. US-Verteidigungsminister Hegseth hatte angeordnet, dass innerhalb der nächsten 6 bis 12 Monate etwa 5000 Soldaten aus Deutschland abgezogen werden. Details sind noch unklar. Wie gut kommen wir eigentlich miteinander klar? Da sind viele Menschen skeptisch, wie eine Umfrage für die Krankenkasse DAK zeigt. David Riemer berichtet.
3: Fast 70% der Befragten haben den Zusammenhalt und das Zusammenleben in der Gesellschaft mit schlecht oder sehr schlecht bezeichnet. Ein Plus von 6 Prozentpunkten im Vergleich zum Vorjahr. Viele beklagen vor allem mehr Beleidigungen, Respektlosigkeit und Aggressivität, besonders im öffentlichen Raum und den sozialen Netzwerken.
2: Der mehrfach an Ostseeküsten gestrandete Buckelwal ist wieder im offenen Meer. In welche Richtung er von der

0: als Preis für Strom mit 31,6 Cent je Kilowattstunde derzeit genauso hoch wie zum Jahresbeginn. Gas wurde leicht teurer. Neue Regeln für den Oscar. Die hat die Academy für die nächste Verleihung im März kommenden Jahres angekündigt. Unter anderem geht es dabei um den Einsatz künstlicher Intelligenz. Rollen können nur noch nominiert werden, wenn sie nachweislich von Menschen gespielt wurden. Und für Drehbücher gilt, dass sie von Personen geschrieben sein müssen.
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2: Hallo auf die Straßen. Auf der A3 Nürnberg Richtung Passau zwischen Iggensbach und Garham-Vilshofen bitte aufpassen. Hier liegt ein Mörtelkasten auf der Fahrbahn. Auf der A8 Stuttgart Richtung München zwischen Odelshausen und Dachau-Fürstenfeldbruck staut es sich auf 7 Kilometern. Es dauert hier etwa 10 Minuten länger. Und auf der B11 Wolfratshausen Richtung Mittenwald zwischen Kochelamsee und Walchensee sind es 2 Kilometer Stau und etwa eine halbe Stunde plus. Allen unterwegs eine gute Fahrt.
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4: Samstagnachmittag am langen Wochenende. Gleich mit Sound aus den 90ern. Mit Savage Garden zum Mond und zurück. Dazu aktueller Sound. Ray, Where is my husband? 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

0: Ray, where is my husband? Nicht im Büro, Wochenende. Wir wollen eigentlich nichts von der Arbeit hören, trotzdem hauen wir jetzt einen raus. Gewagte These, zumindest aus Frauensicht, Männer können einfach besser führen als Frauen. Ein möglicher Grund, warum es in der Chefetage noch immer mehr Männer als Frauen gibt. Aber ist da wirklich was Wahres dran? Professor für Human Skills und Führungsmanagement Peter Schmieder von der School of Skills kann uns da sicher weiterhelfen. Servus, Herr Schmieder. Jetzt mal ganz ehrlich, welches Geschlecht kann es besser?
1: Es kommt auf die Rolle und auf das Ergebnis an. Also ein Team zu formen, ein Team zu bilden, Vertrauen zu schaffen, die richtigen Talente auf die richtigen Aufgaben zu setzen, würde ich eher eine Frau bevorzugen. Für ganz extreme Sach- und Ergebnisarbeit würde ich eher einen Mann bevorzugen.
0: Also jedes Geschlecht hat seine eigenen Stärken und Schwächen. Natürlich ist das Ganze auch sehr individuell. Würden Sie sagen, Männer können einfach besser führen? Ja oder nein?
1: Am Ende mein Fazit, frei nach Otto Rehhagel, dem bekannten Werder Bremen Trainer, der hat mal gesagt, es gibt keine alten und jungen Fußballer, es gibt bloß gute oder schlechte. So genauso ist es in Führung, es gibt keine Männer und Frauen in Führungsrollen, es gibt bloß gute und schlechte. Und die gibt's auf beiden Seiten.
0: Am Ende wäre wohl vor allem eines sinnvoll, ein guter Mix aus Frauen und Männern in der Führungsebene.
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0: Langes Wochenende mit der Playlist für deinen Frühling. Wird langsam Zeit fürs News-Update mit allem, was wir heute wissen müssen. Vorher noch kurz das Wetter. Die ganz Harten trauen sich heute vielleicht schon ins Freibad. Mit Sonne pur und 25 Grad in der Spitze. Morgen und am Montag bleibt's schön warm, werden aber immer mehr Wolken, vor allem am Montag.
1: Es ist 2:30. 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
2: Ich bin Joshua Heise. CDU-Außenpolitiker Kiesewetter sieht in dem angekündigten Teilabzug der US-Truppen aus Deutschland eine mögliche gezielte Aktion gegen Deutschland. Insgesamt komme die Ankündigung nicht überraschend, sagte er dem Portal T-Online und riet zur Gelassenheit. US-Verteidigungsminister Hegseth hatte angeordnet, dass innerhalb der nächsten 6 bis 12 Monate etwa 5000 Soldaten aus Deutschland abgezogen werden. Details sind noch unklar. Wie gut kommen wir eigentlich miteinander klar? Da sind viele Menschen skeptisch, wie eine Umfrage für die Krankenkasse DAK zeigt. David Riemer berichtet.
3: Fast 70% der Befragten haben den Zusammenhalt und das Zusammenleben in der Gesellschaft mit schlecht oder sehr schlecht bezeichnet. Ein Plus von 6 Prozentpunkten im Vergleich zum Vorjahr. Viele beklagen vor allem mehr Beleidigungen, Respektlosigkeit und Aggressivität, besonders im öffentlichen Raum und in sozialen Netzwerken.
2: Das waren die Nachrichten um 12:30.
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4: Hallo auf die Straßen. Auf der A3 Nürnberg Richtung Passau zwischen Iggensbach und Garham-Vilshofen bitte aufpassen. Hier liegt ein Mörtelkasten auf der Fahrbahn. Auf der A8 Stuttgart Richtung München zwischen Odelshausen und Dachau-Fürstenfeldbruck staut es sich auf 7 Kilometern. Es dauert hier etwa 10 Minuten länger. Und auf der B11 Wolfratshausen Richtung Mittenwald zwischen Kochel am See und Walchensee sind es 2 Kilometer Stau und etwa eine halbe Stunde plus. Allen unterwegs eine gute Fahrt.
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1: Frühling in Niederbayern, alles blüht und lebt auf, wir bekommen Frühlingsgefühle. Olivia Dean hat genau den richtigen Song am Start. So easy to fall in love.
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0: 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Alles super einfach im langen Wochenende. Nach Olivia Dean steht die nächste junge, super erfolgreiche und britische Sängerin auf der Matte. Holly Humberstone, To Love Somebody. Vorher noch der Wettercheck. Aus Frühling wird heute Mega-Frühling mit Sonne pur und 25 Grad in der Spitze. Viel Sonne und ein paar Wolken gibt's morgen. Am Montag wird's immer bewölkter, aber es bleibt immer noch warm.
1: Es ist 3 Uhr. 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
2: Ich bin Joshua Heise. Rheinland-Pfalz bekommt Schwarz-Rot. Die Mitglieder der Landes-CDU und SPD haben dem ausgehandelten Koalitionsvertrag zugestimmt. Die CDU war bei der Landtagswahl vor 6 Wochen zum ersten Mal seit 35 Jahren wieder stärkste Kraft geworden. Spitzenkandidat Gordon Schnieder will sich am 18. Mai zum neuen Ministerpräsidenten wählen lassen. Die USA wollen gut 5000 Soldatinnen und Soldaten in den nächsten 6 bis 12 Monaten aus Deutschland abziehen. Warum genau, will die NATO jetzt herausfinden. Offiziell heißt es, die Truppenpräsenz in Europa werde geprüft. Aber auch die zuletzt gewachsenen Spannungen zwischen US-Präsident Trump und Kanzler Merz könnten eine Rolle spielen. Bundesverteidigungsminister Pistorius sieht das als Zeichen, dass die NATO europäischer werden müsse. Seit Ende des Assad-Regimes in Syrien Ende 2024 sind rund 1,6 Millionen Flüchtlinge in ihre Heimat zurückgekehrt. Nach Angaben des UN-Flüchtlingshilfswerks kamen die meisten aus der Türkei, dem Libanon und Jordanien. Deutschland wird wegen der geringen Ausreisezahl in der Aufstellung nicht einzeln genannt, sondern in der Gruppe sonstige Länder. Hierzulande leben über 900.000 Syrer. Für nur 5 Stunden steht heute in Düsseldorf eine riesige Vase mit 800 Blumen. Allein die Vase ist 2 Meter hoch. Die Aktion ist eine Werbemaßnahme für den niederländischen Zierpflanzenbau. Hintergrund ist der Muttertag am 10. Mai. Für viele Blumenanbieter eins der Highlights des Jahres. Der Handelsverband Deutschland geht von gut 1 Milliarde Euro Gesamtausgaben für den Muttertag aus, etwas weniger als im Vorjahr. Noch 3 Spieltage in der Fußball-Bundesliga. Heute stehen 6 Partien auf dem Programm. Und vor allem im Kampf um die Champions-League-Plätze geht es heiß her. Justin Hamm berichtet.
3: Bayern und Dortmund sind schon qualifiziert. Leipzig als Dritter kann heute Abend beim 6. in Leverkusen ebenfalls das Ticket lösen. Und mit dem 5. Hoffenheim gegen den 4. Stuttgart gibt es am Nachmittag gleich noch ein direktes Duell. Zudem trifft Meister FC Bayern auf den letzten Heidenheim. Augsburg spielt in Bremen, Frankfurt gegen den HSV und Union Berlin gegen Köln.
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3: Bremen, Frankfurt gegen den HSV und Union Berlin.

0: München-Feldmoching. Und auf der B12 Kempten-Buchloe in Höhe Wildpolsried ist die Straße in beiden Fahrtrichtungen gesperrt. Auch hier hat es einen Unfall gegeben. Allen unterwegs eine gute Fahrt.
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2: Servus Niederbayern, wir rocken euren Nachmittag. Mit Guns N' Roses, Sweet Child of Mine. Gleich schaut die Karin im Studio vorbei, übersetzt uns diese gefühlvolle Nummer. Rein geht's mit einer brandneuen Nummer aus Großbritannien. In Sachen Musik kann denen im Moment keiner was vormachen. Ganz neu dabei, Holly Humberstone, To Love Somebody.
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0: Guns N' Roses rocken den Nachmittag. Sweet Child of Mine. Und wir haben Besuch im Studio. Servus Karin, schön, dass du da bist.
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2: Auf gut Niederbayerisch. Heute habe ich was ganz Besonderes auf der musikalischen Speisekarte. Michael Bublé mit I Believe in You. Und ganz ehrlich, wenn der Michael Bublé singt, dann schmutzt mein Herz schneller als eine Kugel Vanilleeis in der Mittagssonne vom Gaibohnfest. Der Typ, der kann mir sogar meine Steuererklärung vorsingen und das war er trotzdem ein Hit. Aber bevor es losgeht, machen wir noch eine kleine Englischstunde, damit ihr auch ganz genau wisst, was der da eigentlich so ins Mikro haucht. 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Mein Kaffee am Morgen, wenn ich noch schläfrig bin. Wenn ich fall, dann fangst du mich auf. Du bist da, wenn sonst keiner da ist. 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Du bringst mich zum Lachen, egal wie es läuft. 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Ich bin so froh, dass es dich gibt. Ja, mei, also wenn das nicht eine Botschaft ist, dann weiß ich nimmer. Egal, ob ihr verliebt seid, gern verliebt wart oder einfach nur einen guten Schmusesong braucht's. Jetzt auftragen und mit Michael Bublé durchs Wohnzimmer tanzen. Und für alle Singles da draußen, nicht traurig sein. Vielleicht steht Eier Bublé oder Eier Bubline nur irgendwo im Stau und kommt gleich ums Eck. Viel Spaß mit I Believe in You.

0: Offenbach geben Gas. Overdrive im Musikmix des Lebens. 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Weiter geht's bei uns mit ganz viel Liebe. Klock, klock, Adoria.
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0: So klingt das lange Wochenende mit dem Musikmix seines Lebens. Zeit fürs News-Update mit deinen Infos aus Bayern, Deutschland und der Welt. Davor der Blick aufs Wetter. Die ersten Freibäder machen auf und es wird pünktlich frühsommerlich. Mit Sonne von früh bis spät und bis zu 25 Grad. Morgen und am Montag bleibt's schön warm. Der Montag wird dann immer bewölkter.
1: Es ist 3:30. 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
2: Ich bin Joshua Heise. Rheinland-Pfalz bekommt Schwarz-Rot. Die Mitglieder der Landes-CDU und SPD haben dem ausgehandelten Koalitionsvertrag zugestimmt. Die CDU war bei der Landtagswahl vor 6 Wochen zum ersten Mal seit 35 Jahren wieder stärkste Kraft geworden. Spitzenkandidat Gordon Schnieder will sich am 18. Mai zum neuen Ministerpräsidenten wählen lassen. Die USA wollen gut 5000 Soldatinnen und Soldaten in den nächsten 6 bis 12 Monaten aus Deutschland abziehen. Warum genau, will die NATO jetzt herausfinden. Offiziell heißt es, die Truppenpräsenz in Europa werde geprüft. Aber auch die zuletzt gewachsenen Spannungen zwischen US-Präsident Trump und Kanzler Merz könnten eine Rolle spielen. Bundesverteidigungsminister Pistorius sieht das als Zeichen, dass die NATO europäischer werden müsse. Das waren die Nachrichten um 3:30.
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3: Hallo auf die Straßen. Auf der A96 Lindau Richtung München. Zwischen München-Freiham Süd und Gräfelfing bitte aufpassen. Hier hat es im Baustellenbereich einen Unfall gegeben. Und noch einen Unfall gab es auf der A99 der Westumfahrung München Richtung Nürnberg. Und zwar zwischen München-Ludwigsfeld und dem Dreieck München-Feldmoching. Und auf der B12 Kempten-Buchloe in Höhe Wildpolsried ist die Straße in beiden Fahrtrichtungen gesperrt. Auch hier hat es einen Unfall gegeben. Allen unterwegs eine gute Fahrt.
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0: Nickelback, Photograph, endlich wieder Gartezeit. Wir haben richtig Bock aufs Grün. Zeigt auch der Run auf die Kleingärten in der Region. Viele Niederbayern mit grünem Daumen wollen sich da so richtig austoben. Wer einen Kleingarten bekommen hat, der legt auch gleich los und ist vielleicht erstmal gefrustet, weil nur Unkraut wächst. Servus Harald Hillebrand, Chef vom Bezirksverband für Gartenkultur und Landschaftspflege Niederbayern. Worauf sollten wir unbedingt achten?
1: Das ist eine schwierige und sehr gute Frage.
0: Ja, genau deswegen habe ich Sie gefragt.
1: Grundsätzlich beim Obst und Garten auf einmal nachfragen und sich austauschen, weil vor Ort die Leute am besten wissen, was wichtig ist. Sie brauchen am besten einen Brunnen anstatt ein Trinkwasser. Wenn es eine Neuanlage ist, keine Hochstämme verwenden, sondern tatsächlich Spalierobst, da habe ich schneller einen Ertrag und kann verschiedene Sorten auf einem Baum veredeln. Das heißt, ich kann auf einem Apfelbaum 8 Sorten haben oder mehr, so viel ich will.
0: Das ist ja richtig praktisch. Und das eigene Gemüse aus dem Garten essen ist ja das Allerbeste. Haben Sie da auch einen Tipp für uns?
1: Ja, beim Gemüse einfach klein anfangen mit wirklich Pflanzen, die pflegeleicht sind.
0: Also Salat, Radieschen oder Kohlrabi zum Beispiel sind ja relativ pflegeleicht. Und ganz wichtig, viel gießen. Im Sommer vielleicht sogar zweimal am Tag. Euch eine wunderschöne Zeit im Garten oder auf dem Balkon. Da können wir es uns ja auch schön machen.
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1: Den Sänger kennen viele von uns als Schauspieler aus Stranger Things. Joseph David Keery spielt den Steve Harrington und er macht Musik unter dem Namen D-Joe. Jetzt ist er im Bonussong mit End of Beginning.

0: Dijo, End of Beginning. Wir sind zwischen dem Anfang und dem Ende vom langen Wochenende. Gleich bei uns Sound aus den 80ern. Paul Young, Come Back and Stay. Jetzt schauen wir erstmal aufs Wetter. Das ist heute schon mehr als nur Frühling, mit ganz viel Sonne und 25 Grad in der Spitze. Viel Sonne sehen wir auch morgen, werden aber langsam immer mehr Wolken, vor allem am Montag.
1: Es ist 4 Uhr. 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
2: Ich bin Joshua Heise. Der Tankrabatt kommt nicht in Gänze bei den Verbrauchern an. Laut ADAC haben die Mineralölkonzerne die Steuersenkung am ersten Tag nicht komplett an die Autofahrer weitergegeben. Die Chefin der Wirtschaftsweisen Schnitzer sieht den Tankrabatt eh kritisch. Tanja Wagner berichtet.
3: Sprit ist teuer, weil er knapp ist. Da hilft nur weniger verbrauchen, sagt Schnitzer gegenüber der Augsburger Allgemeinen. Der Staat solle nicht ständig versuchen, jeden Preisschock abzufedern, sondern gezielt die unterstützen, die auch wirklich Hilfe benötigten. Laut ADAC gingen die Preise für Sprit gestern nur um etwa 13 Cent zurück, während die Steuersenkung 16 Cent pro Liter ausmacht.
2: Bundesverteidigungsminister Pistorius hat gelassen auf die Ankündigung der USA reagiert, nach der 5000 US-Soldaten aus Deutschland abgezogen werden sollen. Die Entscheidung sei absehbar gewesen und mache auch klar, dass die NATO europäischer werden müsse, so der SPD-Politiker. Linken-Fraktionschef Pöllmann begrüßt den Abzug. Der CDU-Außenpolitiker Hart befürchtet, dass damit die Glaubwürdigkeit der Abschreckung unterminiert wird. Auch eine Aussage von US-Präsident Trump von gestern sorgt für Aufsehen. Weil die EU sich seiner Ansicht nach nicht an das Handelsabkommen hält, hebt er die Strafzölle auf Autos und Lkw ab nächster Woche von 15% auf 25% an. Das Kieler Institut für Weltwirtschaft befürchtet deshalb allein für die Autoindustrie kurzfristige Produktionseinbußen von fast 15 Milliarden Euro. Nach dem mutmaßlich islamfeindlichen Tierblutanschlag auf eine Moschee in Memmingen zeigt sich die Stadt solidarisch. Laut Polizei kamen rund 200 Menschen zu einer Kundgebung in der Nähe zusammen. Gestern Morgen hatten Unbekannte mit Tierblut gefüllte Luftballons auf die Mauer der Moschee geworfen. Zusätzlich wurde ein abgetrennter Schweinekopf auf ein Halbmondsymbol auf der Mauer gesteckt. Der Staatsschutz ermittelt. In der zweiten Fußball-Bundesliga wurde dreimal gespielt. Hier die Ergebnisse. Kiel-Braunschweig 2:0, Bielefeld-Bochum 1:1 und Dresden-Kaiserslautern 1:0. Am Abend kann Schalke dann mit einem Sieg den Aufstieg vorzeitig perfekt machen. Gegner ist Düsseldorf. Los geht's um 20.30 Uhr.
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4: Hallo auf die Straßen. Auf der A99 der Westumfahrung München Richtung Nürnberg. Zwischen München-Ludwigsfeld und dem Dreieck München-Feldmoching hat es einen Unfall gegeben. Es staut sich zwischen dem Kreuz München-West und dem Dreieck München-Feldmoching auf 7 Kilometern. Dadurch dauert es etwa eine halbe Stunde länger. Und auf der A7 Füssen-Reute Richtung Ulm sowie auch in der Gegenrichtung Ulm Richtung Füssen-Reute ist die Ausfahrt Kempten gesperrt. Es hat hier einen schweren Unfall gegeben. Allen unterwegs eine gute Fahrt.
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0: Einen schönen Samstagnachmittag euch. Den genießen wir mit handfestem Gitarrensound. Eagle Eye Cherry, Save Tonight. Bruno Mars ist mit seiner aktuellen Nummer mit dabei. Volksfestzeit in Niederbayern, auf dem Frühlingsfest Deggendorf, auf der Auerduld und auf der Passauer Maiduld. Im Bierzelt brauchen wir natürlich den Dialekt. Gleich gibt's bei Dialekt Deluxe einfach mal erwatschen. Zum Start zurück in die kultigen 80er mit Paul Young. Gleich gibt's bei Dialekt Deluxe einfach mal

0: Bruno Mars, I Just Might. Wir könnten ja einfach mal checken, ob wir alle unseren wunderbaren niederbayerischen Dialekt verstehen.
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2: Watschen. Na, das ist nicht die Bezeichnung der Gangart von Enten. Ein Watschen ist eine Ohrfeige, Schelle oder wie ich das sagen darf, eine kleine körperliche Korrektur. Ein Watschen ist eine Ohrwascheldruckwelle mit Charakterbildung. Und manchmal ist ein Watschen schneller als jedes Argument. Mein Opa zum Beispiel, der war sparsam. Auch mit Watschen. Aber wenn, dann mit Qualität. Ein Watschen ist keine Gewalt. Das ist eine bayerische Denkpause mit Handschlag.
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0: Der Musikmix des Lebens am Samstag. Was heute los ist, gleich in unserem News-Update. Jetzt erstmal der Wettercheck. Die ganz Harten trauen sich heute vielleicht schon ins Freibad. Mit Sonne pur und 25 Grad in der Spitze. Morgen und am Montag bleibt es schön warm, werden aber immer mehr Wolken, vor allem am Montag.
1: Es ist 4:30. 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
2: Ich bin Joshua Heise. Der Tankrabatt kommt nicht in Gänze bei den Verbrauchern an. Laut ADAC haben die Mineralölkonzerne die Steuersenkung am ersten Tag nicht komplett an die Autofahrer weitergegeben. Die Chefin der Wirtschaftsweisen Schnitzer sieht den Tankrabatt kritisch. Tanja Wagner berichtet.
3: Sprit ist teuer, weil er knapp ist. Da hilft nur weniger verbrauchen, sagt Schnitzer gegenüber der Augsburger Allgemeinen. Der Staat solle nicht ständig versuchen, jeden Preisschock abzufedern, sondern gezielt die unterstützen, die auch wirklich Hilfe benötigten. Laut ADAC gingen die Preise für Sprit gestern nur um etwa 13 Cent zurück, während die Steuersenkung 16 Cent pro Liter ausmacht.
2: Bundesverteidigungsminister Pistorius hat gelassen auf die Ankündigung der USA reagiert, nach der 5000 US-Soldaten aus Deutschland abgezogen werden sollen. Die Entscheidung sei absehbar gewesen und mache auch klar, dass die NATO europäischer werden müsse, so der SPD-Politiker. Linken-Fraktionschef Pöllmann begrüßt den Abzug. Der CDU-Außenpolitiker Hart befürchtet, dass damit die Glaubwürdigkeit der Abschreckung unterminiert wird. Das waren die Nachrichten um 4:30.
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4: Hallo auf die Straßen. Auf der A99 der Westumfahrung München Richtung Nürnberg. Zwischen München-Ludwigsfeld und dem Dreieck München-Feldmoching hat es einen Unfall gegeben. Es staut sich zwischen dem Kreuz München-West und dem Dreieck München-Feldmoching auf 7 Kilometern. Dadurch dauert es etwa eine halbe Stunde länger. Und auf der A7 Füssen-Reute Richtung Ulm sowie auch in der Gegenrichtung Ulm Richtung Füssen-Reute ist die Ausfahrt Kempten gesperrt. Es hat hier einen schweren Unfall gegeben. Allen unterwegs eine gute Fahrt.
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0: Ein süßer Gruß von Miles Smith, nice to meet you. Süßes könnte teurer werden, künftig noch mehr zahlen für gezuckerte Getränke. Genau danach sieht es momentan aus. Die Bundesregierung möchte ab 2028 eine Zuckerabgabe einführen. Ähnlich wie in Großbritannien soll das Ganze uns dazu bringen, auf zuckerfreie Alternativen umzusteigen. Servus, Daniela Krehl vom Verbraucherschutz Bayern. Wenn wir uns da das Beispiel England anschauen, was bewirkt so eine Zuckersteuer langfristig?
1: Die Zuckersteuer soll ja einfach Hersteller dazu bringen, weniger Zucker in ihre Produkte zu mischen. Und das hat dort tatsächlich funktioniert. Viele Getränke enthalten dort deutlich weniger Zucker als früher. Und das ist aus Sicht von uns, den Verbraucherzentralen, auf jeden Fall ein gutes Beispiel dafür, dass politische Maßnahmen wie gesündere Produktgestaltung wirklich förderlich sein können, ohne dass jetzt Verbraucherinnen und Verbraucher irgendwie aktiv verzichten müssen.
0: Konkretes Ziel der Abgabe sind Softdrinks und andere gezuckerte Getränke. Heißt, die Flasche Cola kann gut 20 Cent teurer werden. Wie steht die Verbraucherzentrale dazu?
1: Ja, also aus unserer Sicht auf jeden Fall, denn in Deutschland nehmen Übergewicht, Diabetes oder auch andere ernährungsbedingte Erkrankungen vor allem bei Kindern zu. Und damit können wir einfach mit klaren, verbindlichen Regeln oder Gesetzen helfen, gesündere Entscheidungen leichter zu machen.
0: Die Einnahmen durch die Zuckerabgabe sollen konkret den Kindern und Jugendlichen zugutekommen. Was sagt ihr dazu? Würde die Zuckersteuer überhaupt was bringen? Der Jakob aus Landshut hat uns da schon eine Sprachnachricht geschickt.
2: Prinzipiell habe ich da erstmal kein Problem mit, weil es halt ein Instrument wäre für eine gesündere Ernährung in der Bevölkerung. Aber da muss man natürlich schauen, wie das dann tatsächlich im Gesetz aussehen würde, ob wir dann so enden wie in den USA, dass einfach überall High Fructose Corn Syrup drin ist oder so. Und es ist auch die Frage, wie sich das auf Lebensmittelpreise niederschlagen würde.
0: Was sagt ihr zum Thema Zuckersteuer? Wenn ihr eine Meinung habt, schickt sie uns gerne per WhatsApp-Sprachnachricht an die 0800 14 15 800.
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1: Mit einer richtig starken Nummer von U2 zum Mitrocken und Luftgitarre spielen. Vertigo.

0: U2 im Bonussong vor 5. Vertigo,
1: der hat richtig gerockt. Jetzt gehen wir es dann eine Spur entspannter an. Mit Teddy Swims, Bad Dreams, nach unserem News-Update. Vorher noch schnell das Wetter. Aus Frühling wird heute Mega-Frühling mit Sonne pur und 25 Grad in der Spitze. Viel Sonne und ein paar Wolken gibt's morgen. Am Montag wird's immer bewölkter, aber es bleibt immer noch warm.
2: Es ist 5 Uhr. 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
3: Ich bin Joshua Heise. In Deutschland sind in den ersten 3 Monaten des Jahres weniger Solaranlagen gebaut worden, vor allem auf Dächern, aber auch auf Balkonen. Der Bundesverband Solarwirtschaft warnt im Angesicht der Spritpreiskrise vor weiteren Kürzungen bei der Förderung. Jan-Henner Reitze berichtet.
4: Dass der Rückgang unterm Strich nicht noch größer ausgefallen ist, liegt daran, dass auf Freiflächen mehr große Solarparks errichtet wurden. Wegen der neuen Energiekrise und möglicher Kürzungen der Förderung erwartet die Branche zwar eine wieder etwas steigende Nachfrage, sagt aber, das seien keine verlässlichen Investitionsbedingungen.
3: Die Mineralölkonzerne haben den Tankrabatt am ersten Tag nicht komplett an die Autofahrer weitergegeben. Nach ADAC-Berechnungen sind die Preise um etwa 3 Cent weniger gesunken als durch die Steuersenkung von 16,7 Cent möglich. Der Automobilclub sagt, der Ölpreis ist seit Ende April deutlich gefallen. Dadurch gäbe es zusätzlichen Spielraum für Preissenkungen. Spanien fordert von Israel die Freilassung eines festgenommenen Spaniers. Israel hatte eine 2. Gaza-Hilfsflotte in internationalen Gewässern gestoppt und 175 Menschen festgenommen, darunter den Spanier Saif Abu Keshek. Für Spaniens Außenminister war die Festnahme rechtswidrig. Israel wirft Abu Keshek Verbindungen zu Hamas vor. Die restlichen Aktivisten sind inzwischen nach Kreta gebracht worden. Die Hilfsflotte will trotzdem weiterfahren. Der mehrfach an deutschen Küsten gestrandete Wal ist nach Angaben der privaten Retter wieder frei. Nach stundenlanger Ungewissheit sendet der angebrachte Peilsender laut Bild-Zeitung auch ein Signal. Die Überlebenschancen des Wals sind laut Wissenschaftlern eher gering, denn das ständige Stranden sowie die Rettungsaktion könnten ihn so geschwächt haben, dass er in der Nordsee ertrinkt. In der 2. Fußball-Bundesliga kann sich Schalke am Abend den vorzeitigen Aufstieg sichern. Gegner ist Düsseldorf, Anstoß ist um 20.30 Uhr. Hier die Ergebnisse vom Nachmittag: Kiel-Braunschweig 2:0, Bielefeld-Bochum 1:1 und Dresden-Kaiserslautern 1:0.
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5: Hallo auf die Straßen. Auf der A7 Füssenreute Richtung Ulm und auch in der Gegenrichtung Ulm Richtung Füssenreute ist die Ausfahrt Kempten gesperrt. Es hat hier einen schweren Unfall gegeben. Und auf der A93 Holledau Richtung Regensburg zwischen Bad Abbach und der Raststätte Pendling Ost bitte vorsichtig fahren, hier liegen Reifenteile auf der Fahrbahn. Allen unterwegs eine gute Fahrt.
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1: Gestern frei, heute frei, morgen frei. Der Mai startet wirklich tiefenentspannt. Da schalten wir gerne einen Gang runter, zusammen mit Zoe Wees. Und es geht zurück in die kultigen 80er. Teddy Swims hat zuletzt die Hauptbühne auf dem Coachella-Festival gerockt, zusammen mit einer Legende, David Lee Roth von Van Halen. Mensch, davon kann jeder Musiker doch nur träumen. Jetzt ist Teddy Swims bei uns dran. Bad Dreams. Teddy Swims bei uns dran. Bad Dreams.

Millennium Hit in der Playlist für den Frühling. Blue bei Maximal Radio. You make me wanna. Servus am Samstag. Wir haben den 2. Mai. Heute vor 37 Jahren bekommt der eiserne Vorhang Risse. Ungarn öffnet die Grenze zum Westen. Tausende DDR-Bürger ergreifen die Chance und flüchten nach Österreich und von dort aus nach Deutschland. Vor 28 Jahren wird die Einführung des Euro beschlossen. In Brüssel einigen sich die Staats- und Regierungschefs drauf. Deutschland bekommt ein neues Kanzleramt. Vor 25 Jahren bezieht Gerhard Schröder den neuen Berliner Prunkbau. Lustige Szenen vor 37 Jahren in einem Juweliergeschäft in Kalifornien. Ein Mann mit Perücke, angeklebtem Bart und falschen Zähnen betritt das Geschäft. Der Wachmann vermutet einen Überfall und ruft die Polizei. Die rückt an und stellt fest, es ist Michael Jackson, der sich verkleidet hat, um ungestört einkaufen zu gehen. Tja, hat nicht geklappt. Wir schauen mal noch, wer Geburtstag hat heute. Alfons Schubeck wird 77, David Beckham 51 und Sängerin Lily Allen wird 41. Alles Gute zum Geburtstag. Heute vor 39 Jahren war unser Tageshit die Nummer 1 in den Charts. Cutting Crew, I Just Died in Your Arms.

0: Zoe Wees in der Playlist für deinen Frühling. 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Weiter geht's mit aktuellem Sound aus Deutschland. Die neue von Kamrad, Hug Yourself.
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0: So klingt die Playlist für deinen Frühling am Samstag. Jetzt das News-Update mit den wichtigsten Meldungen aus Bayern, Deutschland und der Welt. Vorher schauen wir, was das Wetter macht. In der Nacht ziehen ein paar Wolken auf, es bleibt aber überwiegend trocken. Die Tiefstwerte um die 9 Grad. Morgen und am Montag bleibt es schön warm, werden aber immer mehr Wolken, vor allem am Montag.
1: Es ist 5:30. 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
2: Ich bin Joshua Heise. In Deutschland sind in den ersten 3 Monaten des Jahres weniger Solaranlagen gebaut worden, vor allem auf Dächern, aber auch auf Balkonen. Der Bundesverband Solarwirtschaft warnt im Angesicht der Spritpreiskrise vor weiteren Kürzungen bei der Förderung. Jan-Henner Reitze berichtet.
3: Dass der Rückgang unterm Strich nicht noch größer ausgefallen ist, liegt daran, dass auf Freiflächen mehr große Solarparks errichtet wurden. Wegen der neuen Energiekrise und möglicher Kürzungen der Förderung erwartet die Branche zwar eine wieder etwas steigende Nachfrage, sagt aber, das seien keine verlässlichen Investitionsbedingungen.
2: Die Mineralölkonzerne haben den Tankrabatt am ersten Tag nicht komplett an die Autofahrer weitergegeben. Nach ADAC-Berechnungen sind die Preise um etwa 3 Cent weniger gesunken als durch die Steuersenkung von 16,7 Cent möglich. Der Automobilclub sagt, der Ölpreis ist seit Ende April deutlich gefallen. Dadurch gäbe es zusätzlichen Spielraum für Preissenkungen. Das waren die Nachrichten um 5:30.
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4: Hallo auf die Straßen. Auf der A7 Füssenreute Richtung Ulm und auch in der Gegenrichtung Ulm Richtung Füssenreute ist die Ausfahrt Kempten gesperrt. Es hat hier einen schweren Unfall gegeben. Und auf der A93 Holledau Richtung Regensburg zwischen Bad Abbach und der Raststätte Pendling Ost bitte vorsichtig fahren, hier liegen Reifenteile auf der Fahrbahn. Allen unterwegs eine gute Fahrt.
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0: Lucas Graham, Love Someone. Im Frühling flattern die Schmetterlinge nicht nur durch die Luft, sondern auch im Bauch. Frühlingsgefühle liegen in der Luft. Wenn's wärmer wird, sind wir glücklicher und entspannter. Stimmt's, Emma?
1: Ja, reine Chemie, die sich da in unserem Körper abspielt. Auslöser für die Verliebtheit ist Dopamin. Das ist der Glücksbotenstoff in unserem Körper. Der versetzt uns in diesen, ja, fast schon Rauschzustand. Dazu kommt dann noch Adrenalin, das unser Bauchkribbeln und kräftiges Herzklopfen verursacht. Und Oxytocin, das sogenannte Kuschelhormon, das dürfen wir natürlich auch nicht vergessen. Der Name verrät es ja schon, es ist dafür da, Vertrauen und Bindung zu stärken. Und leider mischt auch noch Serotonin mit, das sorgt dann für Stimmungsschwankungen. Himmelhochjauchzend oder zu Tode betrübt.
0: Laut Wissenschaftlern sind wir bei Sonnenschein hilfsbereiter und spendabler. Belege dafür, dass wir uns im Frühling öfter verlieben oder den Partner fürs Leben finden, gibt's aber nicht. Die gute Nachricht ist, wir haben das ganze Jahr über die gleichen Chancen.
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1: Ganz neu ist herausgekommen. Vor 20 Jahren war Miley Cyrus zum ersten Mal Hannah Montana. Dieses Jubiläum feiert sie mit diesem Song, Younger You. Hey.

0: neue Nummer von Miley Cyrus, Younger You. Gleich geht's zurück in die kultigen 80er. Eric Carmen, Hungry Eyes. Nach unserem News-Update mit allen Neuigkeiten aus Bayern, Deutschland und der Welt. Vorher schauen wir noch kurz aufs Wetter. Paar Wolken ziehen in der Nacht auf, es bleibt aber trocken. Die Tiefstwerte liegen bei 9 Grad. Viel Sonne und ein paar Wolken gibt's morgen. Der Montag wird dann immer bewölkter, aber es bleibt noch warm.
1: Es ist 6 Uhr. 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
2: Ich bin Joshua Heise. Österreichische Ermittler haben im Landkreis Salzburg den mutmaßlichen Täter gefasst, der Gläser von Hip-Baby-Nahrung mit Rattengift versetzt haben soll. Wie die Staatsanwaltschaft Eisenstadt mitteilte, handelt es sich um einen 39-jährigen Mann. In mehreren Gläsern in Tschechien, der Slowakei und Österreich waren zuvor kontaminierte Gläser gefunden worden. Der Erpresser soll 2 Millionen Euro in Kryptowährung gefordert haben. In München haben Angehörige, Kollegen und Weggefährten Abschied von Mario Adorf genommen. Der Schauspieler war am 8. April gestorben. Adorfs langjähriger Manager Michael Stark zitierte den 95-Jährigen mit den Worten: "Erst wenn es soweit ist, merken wir, dass wir uns unser Leben lang für unsterblich hielten." Adorf hatte zwar eine Wohnung in München, beerdigt wird er aber in Saint-Tropez. Mieter mit geringem Einkommen sollen nach Ansicht des Bundesverbandes der Wohnungswirtschaft weniger an Modernisierungskosten beteiligt werden. Es sei ungerecht, wenn eine alleinerziehende Krankenschwester genauso viel für eine neue Heizung zahlen müsse wie ein Doppelverdienerpaar. Die Bundesregierung müsse hier schnell handeln, hieß es. Nach der Ankündigung der USA, Soldaten aus Deutschland abzuziehen, bleibt Verteidigungsminister Pistorius gelassen. Die Präsenz amerikanischer Truppen liege im Interesse beider Seiten. Gleichzeitig betont er, dass dieser Schritt nicht überraschend komme. Zoe Tassovali berichtet.
3: Pistorius macht klar, Deutschland und die USA arbeiten militärisch weiter eng zusammen, etwa in Ramstein in Rheinland-Pfalz oder Grafenwöhr in Bayern. Gleichzeitig sieht Pistorius Europa stärker in der Pflicht. Die NATO müsse europäischer werden, sagt er. Heißt konkret, Europa soll mehr Verantwortung für die eigene Sicherheit übernehmen.
2: In der Fußball-Bundesliga hat der FC Bayern in letzter Sekunde eine Niederlage verhindert. Am 32. Spieltag kam der Meister noch zu einem 3:3 gegen Schlusslicht Heidenheim. Augsburg gewann mit 3:1 in Bremen. Außerdem trennten sich Hoffenheim und Stuttgart 3:3. Zwischen Union Berlin und Köln stand es am Ende 2:2 und Hamburg setzte sich mit 2:1 in Frankfurt durch. Die Abendpartie ab 18.30 Uhr bestreiten Leverkusen und Leipzig.
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2: Hallo auf die Straßen. A7 Füssenreute Richtung Ulm. Die Ausfahrt Kempten ist in beide Richtungen wegen eines schweren Unfalls auf der B12 gesperrt. A8 München Richtung Stuttgart zwischen Dasing und Augsburg Ost. 5 Kilometer Stau, hier dauert es eine halbe Stunde länger. Allen unterwegs eine gute und vor allem sichere Fahrt.

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1: Die Nacht bleibt trocken. Hier und da ziehen ein paar Wolken auf mit Tiefstwerten um die 9 Grad. Morgen und am Montag bleibt's schön warm. Der Montag wird dann aber immer bewölkter.
0: Es ist 6:30. 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
2: Ich bin Joshua Heise. Österreichische Ermittler haben im Landkreis Salzburg den mutmaßlichen Täter gefasst, der Gläser von Hip-Baby-Nahrung mit Rattengift versetzt haben soll. Wie die Staatsanwaltschaft Eisenstadt mitteilte, handelt es sich um einen 39-jährigen Mann. In mehreren Gläsern in Tschechien, der Slowakei und Österreich waren zuvor kontaminierte Gläser gefunden worden. Der Erpresser soll 2 Millionen Euro in Kryptowährung gefordert haben. In München haben Angehörige, Kollegen und Weggefährten Abschied von Mario Adorf genommen. Der Schauspieler war am 8. April gestorben. Adorfs langjähriger Manager Michael Stark zitierte den 95-Jährigen mit den Worten: "Erst wenn es soweit ist, merken wir, dass wir uns unser Leben lang für unsterblich hielten." Adorf hatte zwar eine Wohnung in München, beerdigt wird er aber in Saint-Tropez. Das waren die Nachrichten um 9:30.
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2: Hallo auf die Straßen. A7 Füssenreuth Richtung Ulm. Die Ausfahrt Kempten ist in beide Richtungen wegen eines schweren Unfalls auf der B12 gesperrt. A8 München Richtung Stuttgart zwischen Dasing und Augsburg Ost. 5 Kilometer Stau. Hier dauert es eine halbe Stunde länger. Allen unterwegs eine gute und vor allem sichere Fahrt.
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1: Deutlich milder wird's in der Nacht mit Tiefstwerten um die 9 Grad. Viel Sonne und ein paar Wolken gibt's morgen. Am Montag werden's dann aber immer mehr Wolken.
0: Es ist 7 Uhr. 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
2: Ich bin Joshua Heise. Nach dem Erpressungsversuch gegen den Babynahrungshersteller Hip haben die Behörden in Österreich einen 39-jährigen Mann festgenommen. Er soll in Tschechien, der Slowakei und Österreich einzelne Gläser mit Rattengift versetzt haben. Ein kontaminiertes Glas ist wohl noch im Umlauf. Die geforderte Geldsumme betrug 2 Millionen Euro in Kryptowährung. Ab nächster Woche will US-Präsident Trump die Zölle auf EU-Autos von 15% auf 25% erhöhen. Sein Vorwurf, die EU halte sich nicht an das Handelsabkommen. Die EU behält sich deshalb Gegenmaßnahmen vor. Der Verband der Automobilindustrie warnt unterdessen vor zusätzlichen Belastungen von 2,5 Milliarden Euro jährlich für deutsche Hersteller. Er war einer der ganz Großen des deutschen Films. Der Schauspieler Mario Adorf ist am 8. April mit 95 Jahren gestorben. Heute haben Wegbegleiter in München Abschied von ihm genommen. Florian Klaus berichtet.
3: Ein Komplize der Kunst, ein Komplize des Lebens. So hat seine Kollegin Iris Berben Mario Adorf in ihrer Trauerrede in der Münchner Kirche St. Michael genannt. Adorfs Manager Michael Stark zitierte außerdem dessen eigene Abschiedsworte. Erst wenn es soweit ist, merken wir, dass wir uns unser Leben lang für unsterblich hielten. München war neben Paris das zweite Zuhause von Adorf. Beigesetzt wird er aber an der französischen Mittelmeerküste in Saint-Tropez.
2: Eine Asylunterkunft in Unterfranken ist komplett ausgebrannt. Die Bewohner haben sich aus dem brennenden Gebäude in Wörth am Main retten können. Verletzt wurde niemand. Das Feuer war im Erdgeschoss ausgebrochen. Die Feuerwehr hat verhindert, dass die Flammen auf andere Gebäude übergriffen. Die Kriminalpolizei ermittelt jetzt zur Brandursache. Der FC Bayern hat in der Fußball-Bundesliga die zweite Saisonniederlage gerade noch abwenden können. Gegen Heidenheim kam der Meister in letzter Sekunde zu einem 3:3. Einen 3:1-Sieg holte Augsburg in Bremen. Die weiteren Ergebnisse: Frankfurt-Hamburg 1:2, Union Berlin-Köln 2:2 und Hoffenheim-Stuttgart 3:3. Die Abendpartie bestreiten Leverkusen und Leipzig.
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2: Alle auf die Straßen. A7 Füssenreute Richtung Ulm. Bei der Ausfahrt Kempten ist ein schwerer Unfall passiert. Die Ausfahrt ist in beide Richtungen gesperrt. A8 München Richtung Stuttgart zwischen Dasing und Augsburg Ost. 6 Kilometer Stau. Hier dauert es ungefähr eine halbe Stunde länger. Allen unterwegs eine gute und vor allem sichere Fahrt.
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2: 1991. Die Sängerin Paula Abdul erobert die internationalen Charts mit ihrem Hit Rush Rush. In den USA wurde die Single zum längsten Nummer 1-Hit nach Madonnas Like a Virgin. Nehmen Sie sich einen Moment Zeit für die zarteste Versuchung, seit es Popmusik gibt. Hier ist Paula Abdul mit Rush Rush.

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1: In der Nacht ziehen ein paar Wolken auf, es bleibt aber überwiegend trocken. Die Tiefstwerte um die 9 Grad. Morgen und am Montag bleibt es schön warm, werden aber immer mehr Wolken, vor allem am Montag.
0: Es ist 7:30. 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
2: Ich bin Joshua Heise. Nach dem Erpressungsversuch gegen den Babynahrungshersteller Hipp haben die Behörden in Österreich einen 39-jährigen Mann festgenommen. Er soll in Tschechien, der Slowakei und Österreich einzelne Gläser mit Rattengift versetzt haben. Ein kontaminiertes Glas ist wohl noch im Umlauf. Die geforderte Geldsumme betrug 2 Millionen Euro in Kryptowährung. Ab nächster Woche will US-Präsident Trump die Zölle auf EU-Autos von 15% auf 25% erhöhen. Sein Vorwurf? Die EU halte sich nicht an das Handelsabkommen. Die EU behält sich deshalb Gegenmaßnahmen vor. Der Verband der Automobilindustrie warnt unterdessen vor zusätzlichen Belastungen von 2,5 Milliarden Euro jährlich für deutsche Hersteller. Das waren die Nachrichten um 7:30.
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2: Alle auf die Straßen. A7 Füssenreuth Richtung Ulm. Bei der Ausfahrt Kempten ist ein schwerer Unfall passiert. Die Ausfahrt ist in beide Richtungen gesperrt. A8 München Richtung Stuttgart zwischen Dasing und Augsburg Ost. 6 Kilometer Stau. Hier dauert es ungefähr eine halbe Stunde länger. Allen unterwegs eine gute und vor allem sichere Fahrt.
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Dieses Jahr wird dieser Hit 25 Jahre. 25 Jahre. Immer noch Kult. Und jetzt in voller Länge. Eve und Gwen Stefani mit Let Me Blow Your Mind.

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1: Paar Wolken ziehen in der Nacht auf, es bleibt aber trocken. Die Tiefstwerte liegen bei 9 Grad. Viel Sonne und ein paar Wolken gibt's morgen. Der Montag wird dann immer bewölkter, aber es bleibt noch warm.
0: Es ist 8 Uhr. 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
2: Ich bin Joshua Heise. Die USA haben angekündigt, 5000 Soldaten aus Deutschland abzuziehen. Die NATO und Bundesverteidigungsminister Pistorius versuchen, gelassen zu reagieren. Jan-Heiner Reitze berichtet.
3: Dass hier US-Soldaten stationiert sind, sei im Interesse Deutschlands und Europas, so Pistorius, aber auch im Interesse der USA. Gleichzeitig unterstreiche die Abzugsankündigung, dass Europa selbst mehr Verantwortung für seine Sicherheit übernehmen müsse. Dieser Weg sei eingeschlagen. Ähnlich diplomatisch lautet die Reaktion der NATO. Wie, wann und wo genau die USA Truppen aus Deutschland abziehen wollen, ist noch unklar.
2: Hobbyhorsing boomt in Deutschland. Bei den zweitägigen Meisterschaften in Frankfurt sind über 1000 Starts angemeldet. Dabei wird Dressur und Springreiten mit Steckenpferden nachgestellt. Der Deutsche Hobbyhorsing-Verband hat inzwischen 10.500 Mitglieder, vor allem Mädchen zwischen 12 und 14 Jahren. Damit hat sich die Zahl innerhalb von 2 Jahren mehr als verdoppelt. Aus der Falkensteiner Höhe auf der Schwäbischen Alb ist die Leiche eines Mannes geborgen worden. Der Mann war am gestrigen Feiertag mit einer Gruppe und Tourguides unterwegs und ist wegen eines medizinischen Vorfalls in der schwer zugänglichen Höhle gestorben. Die Bergung hat mehrere Stunden gedauert, allein der Weg zum Mann hat 1,5 Stunden in Anspruch genommen. Papst Leo XIV. Hat einen ehemaligen Flüchtling zum Bischof in den USA gemacht. Evelio Menjivar Ayala war 1990 illegal aus El Salvador in die USA gekommen, versteckt im Kofferraum eines Autos. Der heute 55-Jährige ist jetzt Bischof in West Virginia. Die Ernennung gilt auch als Zeichen gegen die harte Migrationspolitik von US-Präsident Trump. Nach dem mutmaßlich islamfeindlichen Tierblutanschlag auf eine Moschee in Memmingen zeigt sich die Stadt solidarisch. Laut Polizei kamen rund 200 Menschen zu einer Kundgebung in der Nähe zusammen. Gestern Morgen hatten Unbekannte mit Tierblut gefüllte Luftballons auf die Mauer der Moschee geworfen. Zusätzlich wurde ein abgetrennter Schweinekopf auf ein Halbmondsymbol auf der Mauer gesteckt. Der Staatsschutz ermittelt.
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2: Alle auf die Straßen. A7 Füssenreuth Richtung Ulm. Bei der Ausfahrt Kempten ist ein schwerer Unfall passiert. Die Ausfahrt ist in beide Richtungen gesperrt. A8 München Richtung Stuttgart zwischen Dasing und Augsburg Ost. 6 Kilometer Stau. Hier dauert es ungefähr 1/2 Stunde länger. Allen unterwegs eine gute und vor allem sichere Fahrt.

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0: Das Niederbayern-Wetter.
1: Die Nacht bleibt trocken. Hier und da ziehen ein paar Wolken auf mit Tiefstwerten um die 9 Grad. Morgen und am Montag bleibt's schön warm. Der Montag wird dann aber immer bewölkter.
0: Es ist 8:30. 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
2: Ich bin Joshua Heise. Die USA haben angekündigt, 5000 Soldaten aus Deutschland abzuziehen. Die NATO und Bundesverteidigungsminister Pistorius versuchen, gelassen zu reagieren. Jan-Heiner Reitze berichtet.
3: Dass hier US-Soldaten stationiert sind, sei im Interesse Deutschlands und Europas, so Pistorius, aber auch im Interesse der USA. Gleichzeitig unterstreiche die Abzugsankündigung, dass Europa selbst mehr Verantwortung für seine Sicherheit übernehmen müsse. Dieser Weg sei eingeschlagen. Ähnlich diplomatisch lautet die Reaktion der NATO. Wie, wann und wo genau die USA Truppen aus Deutschland abziehen wollen, ist noch unklar.
2: Hobbyhorsing boomt in Deutschland. Bei den zweitägigen Meisterschaften in Frankfurt sind über 1000 Starts angemeldet. Dabei wird Dressur und Springreiten mit Steckenpferden nachgestellt. Der Deutsche Hobbyhorsing-Verband hat inzwischen 10.500 Mitglieder, vor allem Mädchen zwischen 12 und 14 Jahren. Damit hat sich die Zahl innerhalb von 2 Jahren mehr als verdoppelt. Das waren die Nachrichten um 9:30.
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2: Alle auf die Straßen. A7 Füssenreute Richtung Ulm. Bei der Ausfahrt Kempten ist ein schwerer Unfall passiert. Die Ausfahrt ist in beide Richtungen gesperrt. A8 München Richtung Stuttgart zwischen Dasing und Augsburg Ost. 6 Kilometer Stau. Hier dauert es ungefähr eine halbe Stunde länger. Allen unterwegs eine gute und vor allem sichere Fahrt.
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1: Deutlich milder wird es in der Nacht mit Tiefstwerten um die 9 Grad. Viel Sonne und ein paar Wolken gibt es morgen. Am Montag werden es dann aber immer mehr Wolken.
0: Es ist 9 Uhr. 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
2: Ich bin Joshua Heise. Die USA wollen gut 5000 Soldatinnen und Soldaten in den nächsten 6 bis 12 Monaten aus Deutschland abziehen. Wie genau, will die NATO jetzt herausfinden. Offiziell heißt es, die Truppenpräsenz in Europa werde geprüft, aber auch die zuletzt gewachsenen Spannungen zwischen US-Präsident Trump und Kanzler Merz könnten eine Rolle spielen. Bundesverteidigungsminister Pistorius sieht das als Zeichen, dass die NATO europäischer werden müsse. Auch eine Aussage von US-Präsident Trump von gestern sorgt für Aufsehen. Weil die EU sich seiner Ansicht nach nicht an das Handelsabkommen hält, hebt er die Strafzölle auf Autos und Lkw ab nächster Woche von 15% auf 25% an. Das Kieler Institut für Weltwirtschaft befürchtet deshalb allein für die Autoindustrie kurzfristige Produktionseinbußen von fast 15 Milliarden Euro. Der Tankrabatt kommt nicht in Gänze bei den Verbrauchern an. Laut ADAC haben die Mineralölkonzerne die Steuersenkung am ersten Tag nicht komplett an die Autofahrer weitergegeben. Die Chefin der Wirtschaftsweisen Schnitzer sieht den Tankrabatt kritisch. Tanja Wagner berichtet.
3: Sprit ist teuer, weil er knapp ist. Da hilft nur weniger verbrauchen, sagt Schnitzer gegenüber der Augsburger Allgemeinen. Der Staat solle nicht ständig versuchen, jeden Preisschock abzufedern, sondern gezielt die unterstützen, die auch wirklich Hilfe benötigten. Laut ADAC gingen die Preise für Sprit gestern nur um etwa 13 Cent zurück, während die Steuersenkung 16 Cent pro Liter ausmacht.
2: Eine Asylunterkunft in Unterfranken ist komplett ausgebrannt. Die Bewohner haben sich aus dem brennenden Gebäude in Wörth am Main retten können. Verletzt wurde niemand. Das Feuer war im Erdgeschoss ausgebrochen. Die Feuerwehr hat verhindert, dass die Flammen auf andere Gebäude übergriffen. Die Kriminalpolizei ermittelt jetzt zur Brandursache. Leipzig hat in der Fußball-Bundesliga einen Dämpfer im Kampf um die Champions-League-Plätze kassiert. Der Tabellendritte verlor am 32. Spieltag mit 1:4 in Leverkusen. Bayer belegt jetzt Rang 4. Die Ergebnisse vom Nachmittag: FC Bayern Heidenheim 3:3, Frankfurt-Hamburg 1:2, Bremen-Augsburg 1:3, Union Berlin-Köln 2:2 und Hoffenheim-Stuttgart 3:3.
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2: Alle auf die Straßen. A7 Füssenreuth Richtung Ulm. Bei der Ausfahrt Kempten ist ein schwerer Unfall passiert. Die Ausfahrt ist in beide Richtungen gesperrt. A8 München Richtung Stuttgart zwischen Dasing und Augsburg-Ost. 6 Kilometer Stau. Hier dauert es ungefähr eine halbe Stunde länger. Allen unterwegs eine gute und vor allem sichere Fahrt.

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1: In der Nacht ziehen ein paar Wolken auf, es bleibt aber überwiegend trocken. Die Tiefstwerte um die 9 Grad. Morgen und am Montag bleibt es schön warm, werden aber immer mehr Wolken, vor allem am Montag.
0: Es ist 9:30. 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
2: Ich bin Joshua Heise. Die USA wollen gut 5000 Soldatinnen und Soldaten in den nächsten 6 bis 12 Monaten aus Deutschland abziehen. Wie genau will die NATO jetzt herausfinden? Offiziell heißt es, die Truppenpräsenz in Europa werde geprüft, aber auch die zuletzt gewachsenen Spannungen zwischen US-Präsident Trump und Kanzler Merz könnten eine Rolle spielen. Bundesverteidigungsminister Pistorius sieht das als Zeichen, dass die NATO europäischer werden müsse. Auch eine Aussage von US-Präsident Trump von gestern sorgt für Aufsehen. Weil die EU sich seiner Ansicht nach nicht an das Handelsabkommen hält, hebt er die Strafzölle auf Autos und Lkw ab nächster Woche von 15% auf 25% an. Das Kieler Institut für Weltwirtschaft befürchtet deshalb allein für die Autoindustrie kurzfristige Produktionseinbußen von fast 15 Milliarden Euro. Das waren die Nachrichten um 9:30.
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2: Alle auf die Straßen. A7 Füssenreuther Richtung Ulm. Bei der Ausfahrt Kempten ist ein schwerer Unfall passiert. Die Ausfahrt ist in beide Richtungen gesperrt. A8 München Richtung Stuttgart zwischen Dasing und Augsburg Ost. 6 Kilometer Stau. Hier dauert es ungefähr eine halbe Stunde länger. Allen unterwegs eine gute und vor allem sichere Fahrt.
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1: Paar Wolken ziehen in der Nacht auf, es bleibt aber trocken. Die Tiefstwerte liegen bei 9 Grad. Viel Sonne und ein paar Wolken gibt's morgen. Der Montag wird dann immer bewölkter, aber es bleibt noch warm.
0: Es ist 10 Uhr. 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
2: Ich bin Hendrik Daum. Ab der kommenden Woche will US-Präsident Trump die Zölle auf EU-Autos von 15% auf 25% erhöhen. Sein Vorwurf, die EU halte sich nicht an das Handelsabkommen. Die EU ihrerseits behält sich deshalb Gegenmaßnahmen vor. Der Verband der Automobilindustrie warnt unterdessen vor zusätzlichen Belastungen von 2,5 Milliarden Euro jährlich für deutsche Hersteller. Die USA haben angekündigt, 5000 Soldaten aus Deutschland abzuziehen. Die NATO und auch Bundesverteidigungsminister Pistorius versuchen jetzt gelassen zu reagieren. Jan-Henner Reitze berichtet.
3: Dass hier US-Soldaten stationiert sind, sei im Interesse Deutschlands und Europas, so Pistorius, aber auch im Interesse der USA. Gleichzeitig unterstreiche die Abzugsankündigung, dass Europa selbst mehr Verantwortung für seine Sicherheit übernehmen müsse, dieser Weg sei eingeschlagen. Ähnlich diplomatisch lautet die Reaktion der NATO. Wie, wann und wo genau die USA Truppen aus Deutschland abziehen wollen, ist noch unklar.
2: Die Mineralölkonzerne haben den Tankrabatt am ersten Tag nicht komplett an die Autofahrer weitergegeben. Nach ADAC-Berechnungen sind die Preise um etwa 3 Cent weniger gesunken als durch die Steuersenkung von 16,7 Cent möglich. Der Automobilclub sagt, der Ölpreis ist seit Ende April deutlich gefallen. Dadurch gäbe es zusätzlichen Spielraum für Preissenkungen. Nach dem Erpressungsversuch gegen den Babynahrungshersteller Hipp haben die Behörden in Österreich jetzt einen 39-jährigen Mann festgenommen. Er soll in Tschechien, der Slowakei und Österreich einzelne Gläser mit Rattengift versetzt haben. Ein kontaminiertes Glas ist wohl noch im Umlauf. Die geforderte Geldsumme betrug 2 Millionen Euro in Kryptowährung. In der Fußball-Bundesliga bleibt der Kampf um die Champions-League-Plätze spannend. Leipzig kassierte am 32. Spieltag in Leverkusen eine 1:4-Niederlage. RB bleibt Dritter, Bayer klettert auf Rang 4. Die Ergebnisse vom Nachmittag: FC Bayern-Heidenheim 3:3, Frankfurt-Hamburg 1:2, Bremen-Augsburg 1:3, Union-Berlin-Köln 2:2 und Hoffenheim-Stuttgart 3:3.
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4: Alle auf die Straßen. A7 Füssenreuther Richtung Ulm. Bei der Ausfahrt Kempten ist ein schwerer Unfall passiert. Die Ausfahrt ist in beide Richtungen gesperrt. A8 München Richtung Stuttgart zwischen Dasing und Augsburg Ost. 6 Kilometer Stau. Hier dauert es ungefähr eine halbe Stunde länger. Allen unterwegs eine gute und vor allem sichere Fahrt.

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1: Die Nacht bleibt trocken. Hier und da ziehen ein paar Wolken auf mit Tiefstwerten um die 9 Grad. Morgen und am Montag bleibt's schön warm. Der Montag wird dann aber immer bewölkter.
0: Es ist 10:30. 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
2: Ich bin Hendrik Daum. Ab der kommenden Woche will US-Präsident Trump die Zölle auf EU-Autos von 15% auf 25% erhöhen. Sein Vorwurf, die EU halte sich nicht an das Handelsabkommen. Die EU ihrerseits behält sich deshalb Gegenmaßnahmen vor. Der Verband der Automobilindustrie warnt unterdessen vor zusätzlichen Belastungen von 2,5 Milliarden Euro jährlich für deutsche Hersteller. Die USA haben angekündigt, 5.000 Soldaten aus Deutschland abzuziehen. Die NATO und auch Bundesverteidigungsminister Pistorius versuchen jetzt gelassen zu reagieren. Jan-Henner Reitze berichtet.
3: Dass hier US-Soldaten stationiert sind, sei im Interesse Deutschlands und Europas, so Pistorius, aber auch im Interesse der USA. Gleichzeitig unterstreiche die Abzugsankündigung, dass Europa selbst mehr Verantwortung für seine Sicherheit übernehmen müsse, dieser Weg sei eingeschlagen. Ähnlich diplomatisch lautet die Reaktion der NATO. Wie, wann und wo genau die USA Truppen aus Deutschland abziehen wollen, ist noch unklar.
2: Das waren die Nachrichten um 10:30.
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4: Alle auf die Straßen. A7 Füssenreuther Richtung Ulm. Bei der Ausfahrt Kempten ist ein schwerer Unfall passiert. Die Ausfahrt ist in beide Richtungen gesperrt. A8 München Richtung Stuttgart zwischen Dasing und Augsburg Ost. 6 Kilometer Stau. Hier dauert es ungefähr eine halbe Stunde länger. Allen unterwegs eine gute und vor allem sichere Fahrt.
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1: Deutlich milder wird es in der Nacht mit Tiefstwerten um die 9 Grad. Viel Sonne und ein paar Wolken gibt's morgen. Am Montag werden es dann aber immer mehr Wolken.
0: Es ist 11 Uhr. 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
2: Ich bin Hendrik Daum. Ab der kommenden Woche will US-Präsident Trump die Zölle auf EU-Autos von 15% auf 25% erhöhen. Sein Vorwurf, die EU halte sich nicht an das Handelsabkommen. Die EU ihrerseits behält sich deshalb Gegenmaßnahmen vor. Der Verband der Automobilindustrie warnt unterdessen vor zusätzlichen Belastungen von 2,5 Milliarden Euro jährlich für deutsche Hersteller. Die USA haben angekündigt, 5000 Soldaten aus Deutschland abzuziehen. Die NATO und auch Bundesverteidigungsminister Pistorius versuchen jetzt gelassen zu reagieren. Jan-Henner Reitze berichtet.
3: Dass hier US-Soldaten stationiert sind, sei im Interesse Deutschlands und Europas, so Pistorius, aber auch im Interesse der USA. Gleichzeitig unterstreiche die Abzugsankündigung, dass Europa selbst mehr Verantwortung für seine Sicherheit übernehmen müsse, dieser Weg sei eingeschlagen. Ähnlich diplomatisch lautet die Reaktion der NATO. Wie, wann und wo genau die USA Truppen aus Deutschland abziehen wollen, ist noch unklar.
2: Die Mineralölkonzerne haben den Tankrabatt am ersten Tag nicht komplett an die Autofahrer weitergegeben. Nach ADAC-Berechnungen sind die Preise um etwa 3 Cent weniger gesunken als durch die Steuersenkung von 16,7 Cent möglich. Der Automobilclub sagt, der Ölpreis ist seit Ende April deutlich gefallen. Dadurch gäbe es zusätzlichen Spielraum für Preissenkungen. Nach dem Erpressungsversuch gegen den Babynahrungshersteller Hipp haben die Behörden in Österreich jetzt einen 39-jährigen Mann festgenommen. Er soll in Tschechien, der Slowakei und Österreich einzelne Gläser mit Rattengift versetzt haben. Ein kontaminiertes Glas ist wohl noch im Umlauf. Die geforderte Geldsumme betrug 2 Millionen Euro in Kryptowährung. In der Fußball-Bundesliga bleibt der Kampf um die Champions-League-Plätze spannend. Leipzig kassierte am 32. Spieltag in Leverkusen eine 1:4-Niederlage. RB bleibt Dritter, Bayer klettert auf Rang 4. Die Ergebnisse vom Nachmittag: FC Bayern-Heidenheim 3:3, Frankfurt-Hamburg 1:2, Bremen-Augsburg 1:3, Union Berlin-Köln 2:2 und Hoffenheim-Stuttgart 3:3.
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4: Alle auf die Straßen. A7 Füssenreute Richtung Ulm. Bei der Ausfahrt Kempten ist ein schwerer Unfall passiert. Die Ausfahrt ist in beide Richtungen gesperrt. A8 München Richtung Stuttgart zwischen Dasing und Augsburg Ost. 6 Kilometer Stau. Hier dauert es ungefähr eine halbe Stunde länger. Allen unterwegs eine gute und vor allem sichere Fahrt.

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1: In der Nacht ziehen ein paar Wolken auf, es bleibt aber überwiegend trocken. Die Tiefstwerte um die 9 Grad. Morgen und am Montag bleibt es schön warm, werden aber immer mehr Wolken, vor allem am Montag.
0: Es ist 11:30. 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
2: Ich bin Hendrik Daum. Ab der kommenden Woche will US-Präsident Trump die Zölle auf EU-Autos von 15% auf 25% erhöhen. Sein Vorwurf, die EU halte sich nicht an das Handelsabkommen. Die EU ihrerseits behält sich deshalb Gegenmaßnahmen vor. Der Verband der Automobilindustrie warnt unterdessen vor zusätzlichen Belastungen von 2,5 Milliarden Euro jährlich für deutsche Hersteller. Die USA haben angekündigt, 5000 Soldaten aus Deutschland abzuziehen. Die NATO und auch Bundesverteidigungsminister Pistorius versuchen jetzt gelassen zu reagieren. Jan-Henner Reitze berichtet.
3: Dass hier US-Soldaten stationiert sind, sei im Interesse Deutschlands und Europas, so Pistorius, aber auch im Interesse der USA. Gleichzeitig unterstreiche die Abzugsankündigung, dass Europa selbst mehr Verantwortung für seine Sicherheit übernehmen müsse, dieser Weg sei eingeschlagen. Ähnlich diplomatisch lautet die Reaktion der NATO. Wie, wann und wo genau die USA Truppen aus Deutschland abziehen wollen, ist noch unklar.
2: Das waren die Nachrichten um 11:30.
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4: Alle auf die Straßen. A7 Füssenreute Richtung Ulm. Bei der Ausfahrt Kempten ist ein schwerer Unfall passiert. Die Ausfahrt ist in beide Richtungen gesperrt. A8 München Richtung Stuttgart zwischen Dasing und Augsburg Ost. 6 Kilometer Stau. Hier dauert es ungefähr eine halbe Stunde länger. Allen unterwegs eine gute und vor allem sichere Fahrt.
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1: Paar Wolken ziehen in der Nacht auf, es bleibt aber trocken. Die Tiefstwerte liegen bei 9 Grad. Viel Sonne und ein paar Wolken gibt's morgen. Der Montag wird dann immer bewölkter, aber es bleibt noch warm.
0: Es ist 12 Uhr. 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
2: Ich bin Hendrik Daum. Im Fall des Erpressungsversuchs gegen den Babykosthersteller Hipp haben die österreichischen Ermittler einen Verdächtigen gefasst. Wie eine Sprecherin der Staatsanwaltschaft bestätigte, handelt es sich um einen 39-Jährigen. Er soll Babynahrung mit Rattengift versetzt haben. Manipulierte Gläser wurden in Österreich, Tschechien und der Slowakei entdeckt. Laut einem Bericht der Kronenzeitung stürmte eine Spezialeinheit das Versteck des Mannes in Salzburg und nahm ihn fest. Nach der Ankündigung von US-Präsident Trump, 5000 Soldaten aus Deutschland abzuziehen, bleibt Verteidigungsminister Pistorius gelassen. Die Präsenz amerikanischer Truppen liege im Interesse beider Seiten, betonte Pistorius. Zoe Tassovali berichtet.
3: Pistorius macht klar, Deutschland und die USA arbeiten militärisch weiter eng zusammen, etwa in Ramstein in Rheinland-Pfalz oder Grafenwöhr in Bayern. Dort geht es auch um Einsätze in Europa, Afrika und dem Nahen Osten. Gleichzeitig sieht Pistorius Europa stärker in der Pflicht. Die NATO müsse europäischer werden, sagt er. Heißt konkret, Europa soll mehr Verantwortung für die eigene Sicherheit übernehmen.
2: Die Mineralölkonzerne haben den Tankrabatt am ersten Tag nicht komplett an die Autofahrer weitergegeben. Nach ADAC-Berechnungen sind die Preise um etwa 3 Cent weniger gesunken als durch die Steuersenkung von 16,7 Cent möglich. Der Automobilclub sagt, der Ölpreis ist seit Ende April deutlich gefallen. Dadurch gäbe es zusätzlichen Spielraum für Preissenkungen. Eine Asylunterkunft im unterfränkischen Wörth am Main ist vollständig ausgebrannt. Wie die Polizei mitteilte, wurde niemand verletzt. Die Bewohner hätten sich aus dem brennenden Gebäude retten können. Das Feuer war im Erdgeschoss des Hauses ausgebrochen. Zur Klärung der Brandursache hat die Kriminalpolizei die Ermittlungen übernommen. Schalke 04 ist zurück in der Bundesliga. Nach 3 Jahren in Liga 2 besiegelte ein 1:0 am Abend gegen Fortuna Düsseldorf den 5. Aufstieg in der Clubgeschichte der Königsblauen.
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2: Die A3 haben wir Würzburg Richtung Frankfurt. Hier gab es einen Unfall zwischen Helmstadt und Wertheim-Lenkfurt. Die rechte Spur ist gesperrt. Dann die A3 Würzburg Richtung Nürnberg. Hier läuft eine Unfallaufnahme am Kreuz Fürth-Erlangen. Und zwar in der Überleitung zur A73 Richtung Nürnberg. Und nochmal ein Unfall, diesmal auf der A93 Weiden Richtung Regensburg. Bitte hier aufpassen. Zwischen Teublitz und Ponholz.

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1: Fast schon kurze Hosenwetter heute mit 25 Grad in der Spitze. Morgen genießen wir nochmal die warmen Temperaturen, auch wenn immer mehr Wolken aufziehen. Die bringen am Dienstag Schauer und Gewitter mit.
0: Es ist 12:30. 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
2: Ich bin Hendrik Daum. Im Fall des Erpressungsversuchs gegen den Babykosthersteller Hipp haben die österreichischen Ermittler einen Verdächtigen gefasst. Wie eine Sprecherin der Staatsanwaltschaft bestätigte, handelt es sich um einen 39-Jährigen. Er soll Babynahrung mit Rattengift versetzt haben. Manipulierte Gläser wurden in Österreich, Tschechien und der Slowakei entdeckt. Laut einem Bericht der Kronenzeitung stürmte eine Spezialeinheit das Versteck des Mannes in Salzburg und nahm ihn fest. Nach der Ankündigung von US-Präsident Trump, 5000 Soldaten aus Deutschland abzuziehen, bleibt Verteidigungsminister Pistorius gelassen. Die Präsenz amerikanischer Truppen liege im Interesse beider Seiten, betonte Pistorius. Zoe Tassovali berichtet.
3: Pistorius macht klar, Deutschland und die USA arbeiten militärisch weiter eng zusammen, etwa in Ramstein in Rheinland-Pfalz oder Grafenwöhr in Bayern. Dort geht es auch um Einsätze in Europa, Afrika und dem Nahen Osten. Gleichzeitig sieht Pistorius Europa stärker in der Pflicht. Die NATO müsse europäischer werden, sagt er. Heißt konkret, Europa soll mehr Verantwortung für die eigene Sicherheit übernehmen.
2: Das waren die Nachrichten um 12:30.
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2: Die A3 haben wir Würzburg Richtung Frankfurt. Hier gab es einen Unfall zwischen Helmstadt und Wertheim-Lenkfurt. Die rechte Spur ist gesperrt. Dann die A3 Würzburg Richtung Nürnberg. Hier läuft eine Unfallaufnahme am Kreuz Fürth-Erlangen. Und zwar in der Überleitung zur A73 Richtung Nürnberg. Und nochmal ein Unfall, diesmal auf der A93 Weiden Richtung Regensburg. Bitte hier aufpassen. Zwischen Teublitz und Ponholz.
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1: Der Frühling, der gibt weiter Vollgas mit 25 Grad in der Spitze. Immer mehr Wolken ziehen morgen auf. Am Dienstag kommen hier und da Schauer und Gewitter runter.
0: Es ist 1 Uhr. 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
2: Ich bin Hendrik Daum. Vergiftete Babygläschen und ein Erpressungsversuch beim Babynahrungshersteller Hipp haben vor 2 Wochen für Schlagzeilen gesorgt. Jetzt hat die österreichische Polizei einen Verdächtigen festgenommen, einen 39-jährigen Mann. Aus Wien berichtet Albert Otti.
3: Derzeit wird der Verdächtige verhört. Wer er ist und wie er gefunden wurde, darüber schweigen die Ermittler noch. Aus ermittlungstaktischen Gründen, heißt es. In dem Fall geht es um ein Erpresserschreiben und um Babynahrung, die mit Rattengift verunreinigt wurde. Bislang sind insgesamt 5 solche Gläschen aufgetaucht. Und zwar in Österreich, in der Slowakei und in Tschechien. Das deutsche Sortiment von Hipp war nicht betroffen. Mit der Festnahme ist die Sache aber noch nicht erledigt. Denn die Ermittler suchen noch nach einem 6. Giftglas.
2: Ab der kommenden Woche will US-Präsident Trump die Zölle auf Autos aus der EU von 15% auf 25% erhöhen. Zur Begründung sagt Trump, die EU halte sich nicht an das vereinbarte Handelsabkommen. Die EU ihrerseits behält sich Gegenmaßnahmen vor. Der Verband der Automobilindustrie warnt davor, dass auf deutsche Autobauer zusätzliche Belastungen in Höhe von 2,5 Milliarden Euro zukommen könnten. Eine Asylunterkunft in Unterfranken ist komplett ausgebrannt. Die Bewohner haben sich aus dem brennenden Gebäude in Wörth am Main retten können. Verletzt wurde zum Glück niemand. Das Feuer war im Erdgeschoss ausgebrochen. Die Feuerwehr hat verhindert, dass die Flammen auf andere Gebäude übergreifen. Die Kriminalpolizei ermittelt jetzt zur Brandursache. Nach der Freilassung des Buckelwals in der Nordsee ist nach wie vor unklar, ob ein Peilsender Daten zum Verbleib des Tieres sendet. Die Bild-Zeitung hat berichtet, dass es sporadisch ein Signal gebe. Das hat das Rettungsteam aber nicht bestätigt. Der FC Schalke 04 ist zurück in der Bundesliga. Nach 3 Jahren in Liga 2 besiegelte ein 1:0 am Abend gegen Fortuna Düsseldorf den 5. Aufstieg in der Clubgeschichte der Königsblauen. Und Formel 1, WM-Spitzenreiter Kimi Antonelli hat sich die Pole Position für das Rennen heute Abend in Miami gesichert. Der Italiener im Mercedes verwies Max Verstappen im Red Bull auf den 2. Platz. Für Antonelli ist es die 3. Pole in diesem Jahr hintereinander. Als 3. in den Grand Prix in Florida startet Ferrari-Pilot Charles Leclerc.
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2: Auf der A3 Würzburg Richtung Frankfurt laufen nach wie vor Bergungsarbeiten zwischen Helmstadt und Wertheim-Lenkfurt. Dann die A3 Würzburg Richtung Nürnberg, bitte aufpassen. Zwischen Erlangen-Tennenlohe und Nürnberg-Nord, da liegt ein totes Tier auf der Straße. Dann die A9 Berlin-Nürnberg hier in beiden Richtungen, zwischen Münchberg-Süd und Gefrees, Gefahr durch Rehe auf der Fahrbahn. Und die A92 noch München Richtung Deggendorf, hier Gefahr durch eine Ölspur. Und zwar am Kreuz Neufahren in der Überleitung zur A9 Richtung Nürnberg.
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1: Fast schon kurze Hosenwetter heute mit 25 Grad in der Spitze. Morgen genießen wir nochmal die warmen Temperaturen, auch wenn immer mehr Wolken aufziehen. Die bringen am Dienstag Schauer und Gewitter mit.
0: Es ist 13:30. 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
2: Ich bin Hendrik Daum. Vergiftete Babygläschen und ein Erpressungsversuch beim Babynahrungshersteller Hipp haben vor 2 Wochen für Schlagzeilen gesorgt. Jetzt hat die österreichische Polizei einen Verdächtigen festgenommen, einen 39-jährigen Mann. Aus Wien berichtet Albert Otti.
3: Derzeit wird der Verdächtige verhört. Wer er ist und wie er gefunden wurde, darüber schweigen die Ermittler noch. Aus ermittlungstaktischen Gründen, heißt es. In dem Fall geht es um ein Erpresserschreiben und um Babynahrung, die mit Rattengift verunreinigt wurde. Bislang sind insgesamt 5 solche Gläschen aufgetaucht. Und zwar in Österreich, in der Slowakei und in Tschechien. Das deutsche Sortiment von Hipp war nicht betroffen. Mit der Festnahme ist die Sache aber noch nicht erledigt. Denn die Ermittler suchen noch nach einem 6. Giftglas.
2: Ab der kommenden Woche will US-Präsident Trump die Zölle auf Autos aus der EU von 15% auf 25% erhöhen. Zur Begründung sagt Trump, die EU halte sich nicht an das vereinbarte Handelsabkommen. Die EU ihrerseits behält sich Gegenmaßnahmen vor. Der Verband der Automobilindustrie warnt davor, dass auf deutsche Autobauer zusätzliche Belastungen in Höhe von 2,5 Milliarden Euro zukommen könnten. Das waren die Nachrichten um 9:30.
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2: Auf der A3 Würzburg Richtung Frankfurt laufen nach wie vor Bergungsarbeiten zwischen Helmstadt und Wertheim-Lenkfurt. Dann die A3 Würzburg Richtung Nürnberg, bitte aufpassen. Zwischen Erlangen-Tennenlohe und Nürnberg-Nord, da liegt ein totes Tier auf der Straße. Dann die A9 Berlin-Nürnberg, hier in beiden Richtungen, zwischen Münchberg-Süd und Gefrees, Gefahr durch Rehe auf der Fahrbahn. Und die A92 noch München Richtung Deggendorf, hier Gefahr durch eine Ölspur. Und zwar am Kreuz Neufahren in der Überleitung zur A9 Richtung Nürnberg.
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1: Der Frühling, der gibt weiter Vollgas mit 25 Grad in der Spitze. Immer mehr Wolken ziehen morgen auf. Am Dienstag kommen hier und da Schauer und Gewitter runter.
0: Es ist 2 Uhr. 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
2: Ich bin Hendrik Daum. Nach dem Erpressungsversuch gegen den Babykosthersteller Hipp hat die österreichische Polizei einen Verdächtigen festgenommen. Es handelt sich um einen 39 Jahre alten Mann, heißt es von der zuständigen Staatsanwaltschaft. Er soll 2 Millionen Euro in Kryptowährung von Hipp verlangt haben. Im April waren in Österreich, Tschechien und der Slowakei 5 manipulierte Babynahrungsgläser mit Rattengift entdeckt worden. Nach einem 6. Glas wird noch gesucht. Das deutsche Sortiment war nicht betroffen. Nach der Ankündigung von US-Präsident Trump, 5000 Soldaten aus Deutschland abzuziehen, bleibt Verteidigungsminister Pistorius gelassen. Die Präsenz amerikanischer Truppen liege im Interesse beider Seiten, betont Pistorius, so Tassovali berichtet.
3: Pistorius macht klar, Deutschland und die USA arbeiten militärisch weiter eng zusammen, etwa in Ramstein in Rheinland-Pfalz oder Grafenwöhr in Bayern. Dort geht es auch um Einsätze in Europa, Afrika und dem Nahen Osten. Gleichzeitig sieht Pistorius Europa stärker in der Pflicht. Die NATO müsse europäischer werden, sagt er. Heißt konkret, Europa soll mehr Verantwortung für die eigene Sicherheit übernehmen.
2: Die Mineralölkonzerne haben den Tankrabatt bis jetzt nicht komplett an die Autofahrer weitergegeben. Nach ADAC-Berechnungen sind die Preise um etwa 3 Cent weniger gesunken, als durch die Steuersenkung von 17 Cent möglich wären. Der Automobilclub sagt, der Ölpreis sei zuletzt auch deutlich gefallen. Dadurch gäbe es zusätzlichen Spielraum für Preissenkungen. Nach der Freilassung des Buckelwals in der Nordsee ist nach wie vor unklar, ob ein Peilsender Daten zum Verbleib des Tieres sendet. Die Bild-Zeitung hat berichtet, dass es sporadisch ein Signal gebe. Das hat das Rettungsteam aber nicht bestätigt. Der FC Schalke 04 ist zurück in der Fußball-Bundesliga. Nach 3 Jahren in Liga 2 besiegelte ein 1:0 am Abend gegen Fortuna Düsseldorf den 5. Aufstieg in der Clubgeschichte der Königsblauen.
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2: 2 Meldungen haben wir. Einmal die A3 Passau Richtung Nürnberg. Bitte aufpassen. Zwischen dem Kreuz Deggendorf und Schwarzach. Hier gab es einen Unfall. Und ein Unfall auch auf der A92 Deggendorf Richtung München. Passiert zwischen Landshut West und Moosburg Nord. Hier ist die linke Spur gesperrt.